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0: In Trier-Westfalen gibt es gerade 17 Grad.
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2: Ich bin Katrin Müller. Im Zollkonflikt zwischen den USA und Kanada geht es Schlag auf Schlag weiter. Nach den jüngsten Zöllen aus Ottawa kommt prompt eine Antwort aus Washington. Die Trump-Regierung kündigte Einfuhrverbote für bestimmte Produkte aus dem Nachbarland an. 3 Tage nach dem haushohen Sieg der AfD über die regierende CDU in Sachsen-Anhalt treffen die Chefs der beiden Parteien im Bundestag aufeinander. Die AfD-Partei und Fraktionsvorsitzende Weidel eröffnet heute als Oppositionsführerin die Generaldebatte in der Haushaltswoche. Anschließend redet Bundeskanzler und CDU-Chef Merz. Gestern hatte bereits Finanzminister Klingbeil seine Pläne für das kommende Jahr verteidigt.
3: Kanzler Merz und Finanzminister Klingbeil sind in der Haushaltsdebatte von der Opposition scharf kritisiert worden. Sie warf der Regierung Rechentricks und rekordverdächtiges Chaos vor. Klingbeil hielt dagegen. Die Koalition habe schmerzhafte Kompromisse machen und bei Finanzhilfen und Subventionen kürzen müssen. Nur so entstünden Spielräume für Investitionen in die Zukunft. Die AfD kritisierte vor allem die hohe Verschuldung und warf der Regierung verfassungswidrige Buchungstricks vor. Fürs kommende Jahr sind Ausgaben von über 550 Milliarden Euro und insgesamt mehr als 200 Milliarden Euro neue Schulden geplant. Aus Berlin, David Riemer.
2: Der mutmaßliche Saboteur hinter den Angriffen auf Stromleitungen in 3 Bundesländern wollte offenbar weitermachen. NRW-Innenminister Reul sagte, im Moment spreche alles für einen Einzeltäter. Festgenommen wurde der 48-Jährige bei Aachen, nachdem er einer Polizistin verdächtig aufgefallen war.
4: Als die Polizei den Mann schnappte, hatte er weitere Sprengmittel dabei. Auch in einem Zelt im Unterholz fanden die Beamten Sprengladungen. NRW-Innenminister Reul sagt deshalb ziemlich deutlich, der war immer noch unterwegs und wollte weitermachen. Dieses Spiel ist beendet worden. Die Ermittler prüfen trotzdem weiter, ob noch jemand beteiligt war. Zoe Tassovali, Nachrichtenredaktion.
2: Zum Sport. Borussia Dortmund hat zum Auftakt der Ligaphase der Fußball-Champions League mit viel Mühe gewonnen. Gegen den spanischen Erstligisten FC Villarreal siegte der BVB mit 3:2. Und Deutschlands Basketballerinnen haben erstmals in ihrer Geschichte das Viertelfinale bei der WM erreicht. Das Team besiegte Außenseiter Südkorea bei dem Heimturnier in Berlin ungefährdet mit 94:56.
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0: In Waldrach startet die Nacht noch dicht bewölkt bei 15 Grad und auch in den frühen Stunden bleibt es erstmal eher grau. Später reißen die Wolken auf, zwischendurch zeigt sich die Sonne und bis zum Nachmittag sind rund 20 Grad drin. Gegen Abend wird es wieder ruhiger und klarer, morgen dann strahlender Himmel und bis zu 21 Grad.
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0: In Trier-Westfalen gibt es gerade 17 Grad.
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0: In Waldrach startet die Nacht noch dicht bewölkt bei 15 Grad und auch in den frühen Stunden bleibt es erstmal eher grau. Später reißen die Wolken auf, zwischendurch zeigt sich die Sonne und bis zum Nachmittag sind rund 20 Grad drin. Gegen Abend wird es wieder ruhiger und klarer, morgen dann strahlender Himmel und bis zu 21 Grad.
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1: Jungfrau.
2: Nichts kann Sie heute aus der Ruhe bringen. Eine gute Gelegenheit für ein unangenehmes Gespräch.
1: Waage.
2: Vertrauen Sie auf Ihren inneren Antrieb und Ihre Entschlossenheit, um Hindernisse zu überwinden. Sie können fast alles erreichen, was Sie sich wünschen.
1: Skorpion.
2: Ausdauer und Geduld werden diesen Monat belohnt. Bleiben Sie fokussiert und Sie werden erstaunliche Fortschritte machen.
1: Schütze.
2: Setzen Sie sich heute klare Ziele und entwickeln Sie einen konkreten Plan, um diese zu verwirklichen.
1: Steinbock.
2: Ihre Gesundheit sollte heute im Mittelpunkt stehen. Übernehmen Sie sich nicht und führen Sie ein gesünderes Leben.
1: Wassermann.
2: Konflikte lösen, Kompromisse finden, positive Veränderungen bewirken. Das sollte heute Ihr Motto sein. Schaffen Sie endlich wieder harmonische Beziehungen.
1: Fische.
2: Entscheidungen formen Ihr Schicksal. Treffen Sie heute kluge Entscheidungen und seien Sie zuversichtlich, dass Sie den richtigen Weg wählen.
1: Widder.
2: Vertiefen Sie heute bestehende Interessen oder entdecken Sie neue Hobbys. Dies kann eine Quelle der Freude und Entspannung sein.
1: Stier.
2: Frischen Sie heute alte Freundschaften auf, um diese wertvollen Bindungen zu stärken.
1: Zwillinge.
2: Dank Ihrer Empathie werden Sie heute die Herzen anderer Menschen berühren.
1: Krebs.
2: Geld ist heute Ihr Ding. Nutzen Sie die Gelegenheit, um Ihre finanzielle Situation zu verbessern und neue Chancen zu ergreifen.
1: Löwe.
2: Heute ist ein guter Tag, um finanzielle Pläne zu überdenken und kluge Investitionen zu tätigen.
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1: Ich bin Diana Kramer. In der Haushaltswoche im Bundestag steht heute Vormittag der Etat des Kanzleramts auf der Tagesordnung. Die Debatte wird von der Opposition traditionell für eine Abrechnung mit der Politik der Regierung insgesamt genutzt.
2: Finanzminister Klingbeil plant fürs kommende Jahr Ausgaben von über 555 Milliarden Euro. Gleichzeitig soll die Neuverschuldung deutlich steigen. Insgesamt sind mehr als 200 Milliarden Euro neue Schulden vorgesehen. Ein großer Teil des Geldes soll in die Verteidigung fließen. Mehrere Milliarden Euro sind auch für die Unterstützung der Ukraine vorgesehen. Finanziert werden soll ein Teil der Mehrausgaben unter anderem durch höhere Steuern auf Tabak, Alkohol, Sekt und eine neue Plastikabgabe. Ab 2028 drohen allerdings Milliardenlücken im Haushalt. David Riemer, Berlin.
1: Der festgenommene mutmaßliche Stromnetzsaboteur hat nach Angaben von NRW-Innenminister Herbert Reul seine Angriffe fortsetzen wollen. Der Mann war immer noch unterwegs und wollte weitermachen. Dieses Spiel sei gestern beendet worden, sagte Reul in Duisburg. Im Moment spreche alles dafür, dass er als Einzeltäter agierte, so Reul. Nach der Serie von Sabotageangriffen auf das Stromnetz in mehreren Bundesländern hatte die Polizei den gesuchten 48-jährigen Verdächtigen gestern in der Nähe des Kraftwerks Weißweiler bei Aachen festgenommen. Im Zollkonflikt zwischen den USA und Kanada geht es Schlag auf Schlag weiter. Nach den jüngsten Zöllen aus Ottawa kommt prompt eine Antwort aus Washington. Die Trump-Regierung kündigte Einfuhrverbote für bestimmte Produkte aus dem Nachbarland an.
3: Trump ist sauer auf Kanada und greift zu drastischen Maßnahmen. Ab Ende des Monats gibt es Einfuhrverbote für bestimmte Molkereiprodukte, Wein, Bier und Schnaps und Motorräder. Das sind milliardenschwere Warenwerte und damit will Washington Kanada im Zollstreit zum Einlenken zwingen. Ottawa hatte zuvor Gegenzölle auf US-Importe verhängt. Handelsgespräche waren ins Leere gelaufen. Trump hatte den Streit vom Zaun gebrochen, weil er sich von Kanada ausgenutzt fühlt. Er hatte auch den Lake Ontario in Lake America umbenannt. Tina Eck, USA.
1: Zum Fußball. Borussia Dortmund hat zum Auftakt der Ligaphase der Champions League einen Sieg eingefahren, allerdings mit viel Mühe. Im Duell mit dem spanischen Erstligisten FC Villarreal gewann der BVB mit 3:2.
0: Und jetzt noch mehr Informationen aus unserer Region.
4: Ich bin Maja Wendland. Die Stadt Trier möchte regelmäßig über anstehende Bauprojekte informieren. Das kündigen Stadt und Stadtwerke an. Die sogenannten Baustellengespräche sollen alle 6 bis 8 Wochen stattfinden. Ziel ist es, für mehr Verständnis und Akzeptanz bei den Trierern zu sorgen. Geplant sind unter anderem Arbeiten am Parzelli-Ufer, die Busumfahrung an der Porta Nigra und die Sanierung der Moselbrücke. Alle Infos zu aktuellen Bauprojekten stehen auf trier.de/baustellen und auf dem WhatsApp-Kanal der Stadt. Außerdem in unseren Regionalnachrichten. Spritpreise in der Region Trier besonders hoch. Und Stadtwerke Trier setzen auf Eichenholz. Ausführliche Nachrichten aus der Region gibt's wieder um 9:30.
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5: Wir bekommen heute einen ziemlich milden Tag. Bis zu 21 Grad werden es heute. Dazu gibt's Sonne und auch einige Wolken. Regen gibt's heute aber nicht.
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5: Die Straßen sind gerade alle frei. Eine gute und auch sichere Fahrt euch.
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5: Es wird gerade geblitzt bei uns in der Zuckerbergstraße, da ist 30 erlaubt. Und auf der A64 Richtung Erang dürft ihr 80 fahren. Und wenn ihr auch noch einen Blitzer gesehen habt, dann gebt den doch gerne an uns weiter über die 0651 462 88 4 und die 0.
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5: Guten Morgen, schön, dass ihr so früh schon mit dabei seid. Ja, wir hören gleich mal rein in die Veranstaltungstipps. Jetzt geht's aber noch ein bisschen weiter mit Musik. Wir hören Ray Garvey mit Halo und los geht's jetzt mit Rembrandts und Just the Way It Is, Baby.

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1: Bei Kunst gegen Bares wird heute Abend wieder bewiesen, Kunst ist unbezahlbar. Also theoretisch zumindest. Praktisch entscheidet das Publikum und steckt Geld ins Sparschwein des jeweiligen Künstlers. Auf der Bühne der TUFA gibt es diesmal unter anderem Singer-Songwriter, Wortkunst, Harfenspiel, Musik, Kabarett und eine Band. Wer am meisten Kohle sammelt, wird dann am Ende zum Kapitalistenschwein des Monats gekürt. Klingt verrückt, ist es irgendwie auch. Los geht's um 20 Uhr. Studis kommen im Rahmen des Dinido-Tickets kostenlos rein und für alle anderen gibt's Karten bei Ticket Regional. Wie gut kennt ihr eigentlich Fein und Weißmark? Das Stadtmuseum Simeonstift nimmt den Stadtteil heute Abend mal genauer unter die Lupe. Mit alten Fotos und Geschichten geht's von den Anfängen rund um den Römersprudel über die französische Zeit bis zum heutigen Kastelnau Matheis. Und danach gibt's dann auch noch ein Gläschen Wein vom Weingut Wahlen. Also quasi Geschichtsunterricht, wie er sein sollte. Beginn ist um 19 Uhr, der Eintritt

0: Stör ist frei. Und Hopfenfans sollten sich schon mal den Freitagabend vormerken. Beim IPA-Tasting im Blesiusgarten geht's da einmal quer durch die Welt der India Pale Ales. 8 verschiedene Biere stehen auf dem Programm, von fruchtig und trüb bis ordentlich bitter. Dazu gibt's ein passendes Mehrgangmenü. Für 79 Euro bekommt ihr also nicht nur Bier, sondern auch die wissenschaftliche Begründung dafür, warum ihr danach unbedingt noch eins probieren müsst. Los geht's um 19 Uhr. Viel Spaß!
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1: Mit Maja Wendland einen schönen Mittwoch zusammen. Die Stadt Trier möchten regelmäßig über anstehende Bauprojekte informieren. Das kündigen Stadt und Stadtwerke an. Die sogenannten Baustellengespräche sollen alle 6 bis 8 Wochen stattfinden. Ziel ist es, für mehr Verständnis und Akzeptanz bei den Trierern zu sorgen. Geplant sind unter anderem Arbeiten am Parzelli-Ufer, die Busumfahrung an der Porta Nigra und die Sanierung der Moselbrücke. Dazu Baudezernat Dr. Thilo Becker.
2: Wir sehen es insgesamt als Verwaltung, dass es wirklich auch eine Bringschuld für uns ist, dass wir diese Informationen, um im Alltag einfach zurechtzukommen, auch aktiv zur Verfügung stellen.
1: Alle Infos zu aktuellen Bauprojekten stehen auf trier.de/baustellen und auf dem WhatsApp-Kanal der Stadt. Autofahrer in der Region Trier haben im August besonders tief in die Tasche greifen müssen. Das meldet der Volksfreund. Nach Zahlen des Bundeskanzleramts gehörte die Region bei Benzin und Diesel zu den 5 teuersten in Deutschland. Ein Liter Super E5 kostete im Schnitt 2,25 Euro bis 2,26 Euro. Diesel lag bei 2,27 Euro bis 2,28 Euro. Zum Vergleich, in den günstigsten Regionen waren es jeweils rund 14 Cent weniger. Als Grund für die hohen Preise im Westen nennt das Kartellamt neben den Folgen des Irankriegs vor allem die Hitzewelle und das extreme Niedrigwasser des Rheins, das den Transport von Kraftstoffen erschwert habe. Besonders auffällig ist der Vergleich mit Luxemburg. Dort lagen die staatlich festgelegten Höchstpreise im August deutlich niedriger. Die Stadtwerke Trier wollen künftig Energieinfrastruktur teilweise aus heimischem Eichenholz bauen. Das teilen die SWT mit. In den Jahren 2027 und 2028 sollen insgesamt 19 Module entstehen, darunter 6 Trafostationen, 4 Heizzentralen und 9 Batteriespeicher. Für die Fassaden soll überwiegend spezielles Eichenholz verwendet werden, von den Bäumen, die durch Trockenheit, Stürme oder Schädlinge geschädigt wurden. Das Projekt kostet rund 3,74 Millionen Euro und wird vom rheinland-pfälzischen Forstministerium mit 400.000 Euro gefördert. Die SWT wollen dabei untersuchen, ob die Holzbauweise auch Vorteile bei Transport und Aufbau bietet und neue Einsatzmöglichkeiten für heimisches Holz schafft. Eine neu gegründete Bürgerinitiative fordert Veränderungen bei der Sparkasse Trier und will darüber am Abend diskutieren. Das berichtet der Tierische Volksfreund. Die Initiative Sparkasse Trier, aber anders, fordert unter anderem Zinsen auf Girokonten und eine Orientierung der Guthabenzinsen am europäischen Leitzins von derzeit 2,25%. Initiator Simon Grobig kritisiert außerdem das Geschäftsgebaren der Sparkasse und sieht unter anderem bei Kreditangeboten Verbesserungsbedarf. Die Sparkasse weist den Vorwurf einer Übervorteilung ihrer Kunden zurück und erklärt, Zinseinnahmen würden unter anderem für Rücklagen und Eigenkapital benötigt. Eine generelle Verzinsung aller Girokonten mit 2% sei deshalb nicht machbar. Und das Beste kommt zum Schluss. Die Stadtwerke Trier haben langjährige Mitarbeiterinnen und Mitarbeiter für ihre Treue zum Unternehmen geehrt und Kollegen in den Ruhestand verabschiedet. Das teilt die SWT mit. Die geehrten Jubiläare kommen zusammen auf 805 Jahre Betriebszugehörigkeit. Ausgezeichnet wurden in diesem Jahr Beschäftigte für 25, 40, 45 und sogar 50 Jahre bei den Stadtwerken. Viele von ihnen haben den Wandel von papierbasierten Arbeitsabläufen über die Digitalisierung bis hin zu Themen wie Energiewende, intelligenten Netzen und künstlicher Intelligenz begleitet. Auch die Personalvertretung würdigt das Engagement und den Zusammenhalt der langjährigen Mitarbeiter. Den Ruheständlern wünschten die Stadtwerke alles Gute für den neuen Lebensabschnitt.
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3: Heute wird's eher mild bei uns. Wir bekommen maximal 21 Grad. Dazu gibt's auch Sonne und Wolken und den ganzen Tag über bleibt es trocken.
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3: Die Straßen sind gerade alle frei. Eine gute und auch sichere Fahrt euch.
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3: Bei uns stehen gerade Blitzer einmal auf der Zuckerbergstraße, da dürft ihr 30 fahren. Ein weiterer steht dann außerdem noch auf der A64 Richtung Erang, da ist 80 erlaubt. Und der letzte Blitzer, der steht gerade auf der L151 auf der Höhe Kenn, da dürft ihr 60 fahren. Und wenn ihr noch einen Blitzer gesehen habt, dann gebt den doch gerne an uns weiter über die... Das war jetzt nicht der Sound, den ich hier geplant habe, Entschuldigung. Ich wollte unsere Telefonnummer durchgeben. Das ist die 0651 462 88 4 und die 0. Und ich schaue mir jetzt nochmal das Mischpult an.
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0: Einen schönen guten Morgen euch. Ich hoffe, ihr seid gut aus dem Bett gekommen und könnt jetzt in den Tag starten. Wir haben hier bei Antenne Trier auch einiges für heute vorbereitet. Ich gebe euch da mal einen Überblick. Auf der großen Zukunftstreffermesse, wo über 100 Arbeitgeber und Weiterbildungsträger mit dabei waren, hat auch unser Ministerpräsident Gordon Schnieder mal vorbeigeschaut. Dann ist dieses Wochenende auch noch Line Dance Festival im Tanzloft. Morgen ist übrigens auch noch bundesweiter Warntag. Da legen unsere Handys um 11 Uhr mal so richtig los und meine Kollegin Dori hat auch noch ein paar Infos dazu für euch. Außerdem ist heute auch noch Internationaler Tag der Schönheit. Wir haben euch in der Innenstadt mal gefragt, wie ihr zu diesem Thema steht und was ihr so von Schönheitsidealen haltet. Wir hören uns später eure Antworten an. Also es steht einiges an für heute und wir legen los um etwa 10 nach 7 mit der Zukunftstreffermesse und Gordon Schnieder.
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1: Ich bin Diana Kramer. US-Präsident Donald Trump hat der AfD nach ihrem Wahlsieg in Sachsen-Anhalt gratuliert. Sie befinde sich im Aufwind, schrieb Trump auf seiner Plattform True Social mit Blick auf die Wahl vom Sonntag.
2: Ohne die AfD direkt beim Namen zu nennen, jubilierte Trump über das Wahlergebnis in Sachsen-Anhalt. Wow, die populistische Partei in Deutschland habe eine große Nacht gehabt, postete Trump. Die schrecklichen Einwanderungsregeln in Deutschland würden nicht länger hingenommen, die Partei sei im Aufwind. Unter den Beitrag setzte Trump die Buchstaben MGGA, was wohl angelehnt an MAGA, Make America Great Again, bedeuten soll, Make Germany Great Again. Seit Trumps Amtsantritt pflegt das Weiße Haus enge Beziehungen zur AfD. Tina Eck, USA.
1: 3 Tage nach dem haushohen Sieg der AfD über die regierende CDU in Sachsen-Anhalt treffen heute die Vorsitzenden der beiden Parteien im Bundestag aufeinander. Die AfD-Partei und Fraktionsvorsitzende Alice Weidel eröffnet am Vormittag als Oppositionsführerin die Generaldebatte in der Haushaltswoche. Anschließend redet Bundeskanzler und CDU-Chef Friedrich Merz. Die Debatte wird von der Opposition traditionell für eine Abrechnung mit der Politik der Bundesregierung genutzt. Vor dem Hintergrund des Wahlsiegs der AfD in Sachsen-Anhalt wird mit einem verbalen Schlagabtausch gerechnet. In Oslo wird heute der norwegische König Harald beigesetzt. Es werden Gäste aus verschiedenen europäischen Königshäusern und aus der Politik erwartet. Harald war Ende August im Alter von 89 Jahren gestorben.
3: Der norwegische König war im Volk sehr beliebt. Deshalb rechnet man damit, dass bis zu 200.000 Menschen in die Osloer Innenstadt strömen werden. Das gesamte Zentrum ist abgesperrt und die Polizei spricht von einem der größten Einsätze ihrer Geschichte. Um 12 Uhr wird der Sarg des Königs in einer Prozession vom Schloss bis zur Domkirche gebracht, wo mit einem Gottesdienst Abschied von ihm genommen wird. Beigesetzt wird er im Mausoleum in der Akershus Festung. Erst dann werden die Fahnen wieder voll gehisst und der neue König Håkon gefeiert. Aus Oslo, Sigrid Harms.
1: Zum Fußball. Borussia Dortmund hat sein Auftaktspiel in der neuen Champions-League-Saison gewonnen. Gegen den spanischen Vertreter FC Villarreal stand es am Ende 3:2.
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4: Ich bin Maja Wendland. Autofahrer in der Region Trier haben im August besonders viel für Benzin und Diesel bezahlt. Das zeigen Zahlen des Bundeskanzleramts. Die Region gehörte bei E5 und Diesel zu den 5 teuersten in Deutschland. E5 kostete im Schnitt 2,25 Euro bis 2,26 Euro, Diesel 2,27 Euro bis 2,28 Euro pro Liter. Rund 14 Cent mehr als in den günstigsten Regionen. Als Gründe nennt das Kartellamt neben den Folgen des Iran-Kriegs vor allem die Hitzewelle und das extreme Niedrigwasser des Rheins, das den Kraftstofftransport erschwert habe. In Luxemburg waren die staatlich festgelegten Höchstpreise deutlich niedriger. Außerdem in unseren Regionalnachrichten. Bürgerinitiative fordert mehr Zinsen von Sparkasse Trier und 805 Jahre bei den Stadtwerken. Ausführliche Nachrichten aus der Region gibt's wieder um 12:30.
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5: Wir bekommen heute einen ziemlich milden Tag. Bis zu 21 Grad werden es heute. Dazu gibt's Sonne und auch einige Wolken. Regen gibt's heute aber nicht.
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5: Die Straßen sind gerade alle frei. Eine gute und auch sichere Fahrt euch.
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5: Bei uns wird gerade geblitzt in der Zuckerbergstraße, da ist 30 erlaubt. Dann haben wir noch einen Blitzer auf der A64 Richtung Erang, da dürft ihr 80 fahren. Und außerdem haben wir noch 2 auf der L151, einmal auf der Höhe Kennerlei, da ist 60 erlaubt. Und ein bisschen weiter östlich auf der Höhe Kenn dürft ihr dann 100 fahren, also unbedingt dort auf die Beschilderung achten. Und wenn ihr noch einen Blitzer gesehen habt, dann gebt den doch gerne an uns weiter über
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5: Guten Morgen, wir haben gerade kurz nach 7. Ich bin Leo und wir werden hier mal zusammen wach. Die Zukunftstreffermesse, die war bei uns ja so richtig gut besucht. Da waren über 100 Arbeitgeber und Weiterbildungsträger mit dabei. Und auch unser Ministerpräsident Gordon Schnieder hat auf der Messe mal vorbeigeschaut. Was er jungen Menschen rät, die sich gerade für einen Beruf entscheiden sollen, das hören wir gleich nach 2 Songs.
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0: Über 100 Arbeitgeber und Weiterbildungsträger waren auf der diesjährigen Zukunftstreffermesse im Trierer Messepark zu Gast. Und nicht nur die, auch unser rheinland-pfälzischer Ministerpräsident Gordon Schnieder war zu Besuch, um besonders engagierte Unternehmen auszuzeichnen. Wir haben ihn uns geschnappt und gefragt, wie bewerten Sie denn den rheinland-pfälzischen Arbeitsmarkt?
1: Wir haben in Rheinland-Pfalz noch einen sehr robusten Arbeitsmarkt, hat natürlich auch mit vielen Auspendlern zu tun, die in benachbarten Bundesländern sind oder auch im benachbarten Ausland. Umso wichtiger ist es, weil das natürlich auch gleichzeitig Konkurrenzdruck ist, dass die Firmen ihre Mitarbeiter ordentlich qualifizieren, dass man da drin nicht eine Kostenfalle sieht, sondern in dieser Qualifizierung Zukunftsmöglichkeiten sieht.
0: Ja, nicht umsonst hieß das Motto der Trierer Messe ja, mit Weiterbildung punkten. Viele Menschen wollen beruflich nochmal neu anfangen und sich weiterentwickeln. Wie kann Politik solche Quereinsteiger denn unterstützen?
1: Ja, wir sind mit unseren Fachleuten mit da dran, aber insbesondere auch die Agentur für Arbeit, die das mit unterstützt. Die Firmen sind bereit, Quereinsteiger zu nehmen, die ich dann auch entsprechend fortbilden muss, die ich auch qualifizieren muss, aber ohne würde es nicht funktionieren. Von daher versucht sowohl das Arbeits- und Sozialministerium genauso wie die Agentur für Arbeit so ein Umfeld zu geben, dass das auch ordentlich funktioniert.
0: Was würden Sie denn einem jungen Menschen sagen, der heute vor der Entscheidung steht, Ausbildung oder Studium?
1: Das, wo ihr am meisten Spaß dran habt. Denn ihr müsst da im besten Fall 45 Jahre sehr zufrieden und glücklich drin arbeiten. Es gibt nicht nur Abitur und Studium, sondern es gibt eine so breite Palette im Handwerk, in der Industrie, im produzierenden Gewerbe. Sucht euch das raus, was Spaß macht, geht dem Weg nach und dann, glaube ich, haben wir ganz viele glückliche junge Menschen, die da auch ihre Passion und ihre Zukunft finden.
0: Die Arbeitswelt verändert sich durch KI und Digitalisierung rasant. Wo sehen Sie da als Ministerpräsident die Herausforderungen für die Zukunft?
1: KI wächst so schnell und verändert sich so schnell, dass wir ja schon überlegen müssen, auch im politischen Raum, wo setzen wir KI auch Grenzen, dass wir damit auch noch umgehen können. KI macht Angst, gibt Mitarbeiter und bestimmte Berufsgruppen, die sich

0: morgen, ob es sie morgen noch gibt. Genauso gibt KI aber ganz großartige Chancen in anderen Bereichen. Und jetzt geht es darum, die Firmen mitzunehmen, die Mitarbeiter auch mitzunehmen. KI wird Arbeitswelt verändern, aber sie wird Arbeitswelt auch noch interessanter machen, ein bisschen verschieben. Aber es wird aus meiner Sicht keine Arbeitsplätze kosten, sondern ganz im Gegenteil, auf anderer Stelle werden im ganz anderen Umfang neue Arbeitsplätze entstehen.
1: Sagt Ministerpräsident Gordon Schnieder. Und übrigens auf die Frage, was er heute beruflich machen würde, wenn er nochmal vor der Entscheidung stünde, sagte er, alles nochmal genau so. Und wenn ihr euch für Aus- und Weiterbildung interessiert, dann schaut doch mal bei der Agentur für Arbeit Trier vorbei. Die hat ganz viele tolle Angebote für euch auf Lager.
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1: Mit Maja Wendland einen schönen Mittwoch zusammen. Die Stadt Trier möchten regelmäßig über anstehende Bauprojekte informieren. Das kündigen Stadt und Stadtwerke an. Die sogenannten Baustellengespräche sollen alle 6 bis 8 Wochen stattfinden. Ziel ist es, für mehr Verständnis und Akzeptanz bei den Trierern zu sorgen. Geplant sind unter anderem Arbeiten am Parzelli-Ufer, die Busumfahrung an der Porta Nigra und die Sanierung der Moselbrücke. Dazu Baudezernat Dr. Thilo Becker.
2: Wir sehen es insgesamt als Verwaltung, dass es wirklich auch eine Bringschuld für uns ist, dass wir diese Informationen, um im Alltag einfach zurechtzukommen, auch aktiv zur Verfügung stellen.
1: Alle Infos zu aktuellen Bauprojekten stehen auf trier.de/baustellen und auf dem WhatsApp-Kanal der Stadt. Autofahrer in der Region Trier haben im August besonders tief in die Tasche greifen müssen. Das meldet der Volksfreund. Nach Zahlen des Bundeskanzleramts gehörte die Region bei Benzin und Diesel zu den 5 teuersten in Deutschland. Ein Liter Super E5 kostete im Schnitt 2,25 Euro bis 2,26 Euro. Diesel lag bei 2,27 Euro bis 2,28 Euro. Zum Vergleich, in den günstigsten Regionen waren es jeweils rund 14 Cent weniger. Als Grund für die hohen Preise im Westen nennt das Kartellamt neben den Folgen des Irankriegs vor allem die Hitzewelle und das extreme Niedrigwasser des Rheins, das den Transport von Kraftstoffen erschwert habe. Besonders auffällig ist der Vergleich mit Luxemburg. Dort lagen die staatlich festgelegten Höchstpreise im August deutlich niedriger. Die Stadtwerke Trier wollen künftig Energieinfrastruktur teilweise aus heimischem Eichenholz bauen. Das teilen die SWT mit. In den Jahren 2027 und 2028 sollen insgesamt 19 Module entstehen, darunter 6 Trafostationen, 4 Heizzentralen und 9 Batteriespeicher. Für die Fassaden soll überwiegend spezielles Eichenholz verwendet werden, von den Bäumen, die durch Trockenheit, Stürme oder Schädlinge geschädigt wurden. Das Projekt kostet rund 3,74 Millionen Euro und wird vom rheinland-pfälzischen Forstministerium mit 400.000 Euro gefördert. Die SWT wollen dabei untersuchen, ob die Holzbauweise auch Vorteile bei Transport und Aufbau bietet und neue Einsatzmöglichkeiten für heimisches Holz schafft. Eine neu gegründete Bürgerinitiative fordert Veränderungen bei der Sparkasse Trier und will darüber am Abend diskutieren. Das berichtet der Trierische Volksfreund. Die Initiative Sparkasse Trier, aber anders, fordert unter anderem Zinsen auf Girokonten und eine Orientierung der Guthabenzinsen am europäischen Leitzins von derzeit 2,25%. Initiator Simon Grobig kritisiert außerdem das Geschäftsgebaren der Sparkasse und sieht unter anderem bei Kreditangeboten Verbesserungsbedarf. Die Sparkasse weist den Vorwurf einer Überverteilung ihrer Kunden zurück und erklärt, Zinseinnahmen würden unter anderem für Rücklagen und Eigenkapital benötigt. Eine generelle Verzinsung aller Girokonten mit 2% sei deshalb nicht machbar. Und das Beste kommt zum Schluss. Die Stadtwerke Trier haben langjährige Mitarbeiterinnen und Mitarbeiter für ihre Treue zum Unternehmen geehrt und Kollegen in den Ruhestand verabschiedet. Das teilt die SWT mit. Die geehrten Jubiläare kommen zusammen auf 805 Jahre Betriebszugehörigkeit. Ausgezeichnet wurden in diesem Jahr Beschäftigte für 25, 40, 45 und sogar 50 Jahre bei den Stadtwerken. Viele von ihnen haben den Wandel von papierbasierten Arbeitsabläufen über die Digitalisierung bis hin zu Themen wie Energiewende, intelligenten Netzen und künstlicher Intelligenz begleitet. Auch die Personalvertretung würdigt das Engagement und den Zusammenhalt der langjährigen Mitarbeiter. Den Ruheständlern wünschten die Stadtwerke alles Gute für den neuen Lebensabschnitt.
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3: Heute wird's eher mild bei uns. Wir bekommen maximal 21 Grad. Dazu gibt's auch Sonne und Wolken und den ganzen Tag über bleibt es trocken.
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3: Die Straßen sind gerade alle frei. Eine gute und auch sichere Fahrt euch.
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3: Geblitzt wird gerade in der Zuckerbergstraße, da dürft ihr 30 fahren. Dann haben wir außerdem noch einen auf der A64 Richtung Erang, da ist 80 erlaubt. Und der letzte Blitzer steht auf der L151 auf der Höhe Kennerlei, da dürft ihr 60 fahren. Und wenn ihr noch einen Blitzer gesehen habt, dann gebt den doch gerne weiter über
0: Trier 462 884 und die 0. 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
1: Ich bin Diana Kramer. 3 Tage nach dem Wahlsieg der AfD in Sachsen-Anhalt treffen deren Vorsitzende Alice Weidel und CDU-Chef Friedrich Merz heute im Bundestag aufeinander. Weidel eröffnet als Oppositionsführerin die Generaldebatte in der Haushaltswoche. Anschließend spricht der Kanzler.
2: AfD-Chefin Weidel wird ihre Rede genießen, zumal sie Rückenwind aus Washington hat. Denn US-Präsident Trump hat der Partei vor wenigen Stunden höchstpersönlich Glückwünsche zum Wahlerfolg ausgesprochen. Auf der anderen Seite ein geschwächter Kanzler. Merz wird in seiner CDU für das Wahldebakel in Sachsen-Anhalt mitverantwortlich gemacht. Er selbst hat inzwischen Fehler eingestanden, einen Rückzug aus dem Kanzleramt lehnt er aber ab. Merz hat außerdem klargestellt, dass er an seinen geplanten Reformen in der schwarz-roten Koalition festhalten will. David Riemer, Berlin.
1: Der festgenommene mutmaßliche Stromnetzsaboteur wollte nach Angaben von NRW-Innenminister Herbert Reul seine Angriffe fortsetzen. Der Mann war immer noch unterwegs und wollte weitermachen. Dieses Spiel sei gestern beendet worden, sagte Reul in Duisburg. Im Moment spreche alles dafür, dass er als Einzeltäter agierte, so Reul. Nach einer ganzen Serie von Sabotageangriffen auf das Stromnetz in mehreren Bundesländern hatte die Polizei den gesuchten 48-Jährigen gestern in der Nähe des Kraftwerks Weißweiler bei Aachen festgenommen. Im Zollkonflikt zwischen den USA und Kanada geht es Schlag auf Schlag weiter. Nach den jüngsten Zöllen aus Ottawa kommt prompt eine Antwort aus Washington. Die Trump-Regierung kündigte Einfuhrverbote für bestimmte Produkte aus dem Nachbarland an.
3: Trump ist sauer auf Kanada und greift zu drastischen Maßnahmen. Ab Ende des Monats gibt es Einfuhrverbote für bestimmte Molkereiprodukte, Wein, Bier und Schnaps und Motorräder. Das sind milliardenschwere Warenwerte und damit will Washington Kanada im Zollstreit zum Einlenken zwingen. Ottawa hatte zuvor Gegenzölle auf US-Importe verhängt. Handelsgespräche waren ins Leere gelaufen. Trump hatte den Streit vom Zaun gebrochen, weil er sich von Kanada ausgenutzt fühlt. Er hatte auch den Lake Ontario in Lake America umbenannt. Tina Eck, USA.
1: Zum Fußball. Borussia Dortmund hat zum Auftakt der Ligaphase der Champions League einen Sieg eingefahren, wenn auch mit Mühe. Im Duell mit dem spanischen Erstligisten FC Villarreal gewann der BVB mit 3:2.
0: Und jetzt noch mehr Informationen aus unserer Region.
4: Ich bin Maja Wendland. Die Stadt Trier möchte regelmäßig über anstehende Bauprojekte informieren. Das kündigen Stadt und Stadtwerke an. Die sogenannten Baustellengespräche sollen alle 6 bis 8 Wochen stattfinden. Ziel ist es, für mehr Verständnis und Akzeptanz bei den Trierern zu sorgen. Geplant sind unter anderem Arbeiten am Parzelli-Ufer, die Busumfahrung an der Porta Nigra und die Sanierung der Moselbrücke. Alle Infos zu aktuellen Bauprojekten stehen auf trier.de/baustellen und auf dem WhatsApp-Kanal der Stadt. Außerdem in unseren Regionalnachrichten. Spritpreise in der Region Trier besonders hoch. Und Stadtwerke Trier setzen auf Eichenholz. Ausführliche Nachrichten aus der Region gibt's wieder um 9:30.
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5: Wir bekommen heute einen ziemlich milden Tag. Bis zu 21 Grad werden es heute. Dazu gibt's Sonne und auch einige Wolken. Regen gibt's heute aber nicht.
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5: Es dauert gerade ein bisschen länger auf dem Martinafeld Richtung Römerbrücke, da sind es gerade 6 Minuten mehr. Und auch auf der Güterstraße über die Gartenfeldstraße Richtung Ostallee braucht ihr 6 Minuten länger. Dann haben wir noch eine kleine Verzögerung auf der Spitzmühle Richtung Innenstadt, da sind es gerade 5 Minuten. Und auf der Oleviger Straße Richtung Ostallee braucht ihr nochmal 8 Minuten länger. Kommt gut und sicher an euer Ziel.
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5: Geblitzt wird gerade in der Zuckerbergstraße, da dürft ihr 30 fahren. Dann haben wir außerdem noch einen auf der A64 Richtung Erang, da ist 80 erlaubt. Und der letzte Blitzer steht auf der L151 auf der Höhe Kennerlei, da dürft ihr 60 fahren. Und wenn ihr noch einen Blitzer gesehen habt, dann gebt den doch gerne weiter über
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5: Einen schönen guten Morgen euch. Wir haben gerade kurz nach 8 und ich habe jetzt was für alle von euch, die gerne tanzen gehen. Dieses Wochenende ist nämlich das erste Lion Dance Festival im Tanzloft. Was Lion Dance eigentlich ist und was das Tanzloft alles so für euch bereithält, hört ihr nach den nächsten zwei Songs.
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0: Liebe Leute, dieses Wochenende wird im Tanzloft Trier das Tanzbein geschwungen. Auf dem Stundenplan steht Line Dance. Was man darunter versteht, erklärt uns Azubi Marius. Er ist gerade im dritten Lehrjahr.
1: Line Dance ist eine Solotanzrichtung. Das tanzt man alleine. Das gehört nicht zum Paartanz. Und man kann sich das so ein bisschen vorstellen, dass es Linientanzen. Und wir lernen da Choreos, die dauern so eine halbe Minute, Minute. Und irgendwann

0: im Linelands ist das immer so aufgebaut, dass man als Gruppe entweder am Anfang, in der Mitte oder am Ende einer Choreo sich irgendwo im Raum umdreht. Und wenn man dann auf der neuen Seite steht, in einem Saal oder in irgendeinem Raum, startet diese Choreo wieder von vorne.
1: Vielleicht kennen ja viele von euch den Freestyler. Das ist so ein Tanz, den man oft auf Partys tanzt. Für das Tanzloft ist das Festival am Wochenende eine Premiere, sagt Lara. Sie ist seit 2023 dabei und leitet den Standort Trier als Tanzlehrerin.
2: Wir haben jetzt schon über einen längeren Zeitraum öfters Partys gemacht, also einfach Linelands-Partys. Und nachdem die Partys halt bei uns so gut angenommen wurden, haben wir gesagt, dann lass uns doch einfach ein komplettes Wochenende draus machen. Und das Festival startet freitags, geht insgesamt bis Sonntag. Es ist auch andererseits die Möglichkeit für uns, mal externe Trainer einzuladen. Und es sind dann im Prinzip einfach Workshops über den ganzen Tag verteilt. Und jeweils freitags und samstagsabends gibt es dann eine große Party, wo sämtliche Tänze durchgespielt werden.
1: Den ganzen Stundenplan findet ihr online beim Tanzloft. Wichtig, vorausgesetzt wird überall ein Level 2 oder 3 an Vorerfahrung.
2: Die Workshops sind nicht für absolute Anfänger. Level 2 ist bei dem Festival jetzt so ungefähr ein halbes bis dreiviertel Jahr Linelands-Erfahrung. Einfach weil wir zwei Trainer haben, die Anna Molitor aus Bonn und den Sebastian Gutgereit aus Freiburg, die auch sehr, sehr viel in der internationalen Linelands-Szene unterwegs sind. Und auch um den Tänzern von uns, die eben schon lange da sind, die Möglichkeit zu bieten, sich da mal ein bisschen intensiver mit auseinanderzusetzen.
1: Für Anfänger bietet das Tanzloft auch regulär Partys und Schnupperkurse an. Dieses Wochenende geht es aber um die echten Linedance-Nerds. Marius wird dort seinen eigenen Workshop anbieten.
0: Wir haben mit der Linedance-Community, sage ich mal, international ja, wie so eine Plattform, wo Linedance-Tänze reingestellt werden von den Choreografen. Und die gibt es dann in Demo-Form und nochmal schriftlich. Das wird dann an dem Tag, nachdem das fertig ist, dann hochgeladen. Das heißt, am Linelands-Festival unterrichte ich den zum ersten Mal offiziell. Ich habe den vorher immer nur in meinen Kursen unterrichtet. Und jetzt geht der Linelands-Tanz spätestens an dem Samstag, an dem 12. geht er dann in die Öffentlichkeit, mein eigener Linelands-Tanz.
1: Sehr cool. Tickets gibt's übrigens sowohl für einzelne Tage, einzelne Partys oder auch fürs ganze Wochenende. Vor Ort gibt's eine Bar für alkoholische und auch alkoholfreie Drinks und samstags ist dann auch wieder eine kleine Mittagspause mit Snacks geplant. Wenn ihr Bock habt, dann schaut doch gerne mal beim Linedance Festival im Tanzloft Trier vorbei.
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1: Mit Maja Wendland einen schönen Mittwoch zusammen. Die Stadt Trier möchten regelmäßig über anstehende Bauprojekte informieren. Das kündigen Stadt und Stadtwerke an. Die sogenannten Baustellengespräche sollen alle 6 bis 8 Wochen stattfinden. Ziel ist es, für mehr Verständnis und Akzeptanz bei den Trierern zu sorgen. Geplant sind unter anderem Arbeiten am Parzelli-Ufer, die Busumfahrung an der Porta Nigra und die Sanierung der Moselbrücke. Dazu Baudezernat Dr. Thilo Becker.
2: Wir sehen es insgesamt als Verwaltung, dass es wirklich auch eine Bringschuld für uns ist, dass wir diese Informationen, um im Alltag einfach zurechtzukommen, auch aktiv zur Verfügung stellen.
1: Alle Infos zu aktuellen Bauprojekten stehen auf trier.de/baustellen und auf dem WhatsApp-Kanal der Stadt. Autofahrer in der Region Trier haben im August besonders tief in die Tasche greifen müssen. Das meldet der Volksfreund. Nach Zahlen des Bundeskanzleramts gehörte die Region bei Benzin und Diesel zu den 5 teuersten in Deutschland. Ein Liter Super E5 kostete im Schnitt 2,25 Euro bis 2,26 Euro. Diesel lag bei 2,27 Euro bis 2,28 Euro. Zum Vergleich, in den günstigsten Regionen waren es jeweils rund 14 Cent weniger. Als Grund für die hohen Preise im Westen nennt das Kartellamt neben den Folgen des Irankriegs vor allem die Hitzewelle und das extreme Niedrigwasser des Rheins, das den Transport von Kraftstoffen erschwert habe. Besonders auffällig ist der Vergleich mit Luxemburg. Dort lagen die staatlich festgelegten Höchstpreise im August deutlich niedriger. Die Stadtwerke Trier wollen künftig Energieinfrastruktur teilweise aus heimischem Eichenholz bauen. Das teilen die SWT mit. In den Jahren 2027 und 2028 sollen insgesamt 19 Module entstehen, darunter 6 Trafostationen, 4 Heizzentralen und 9 Batteriespeicher. Für die Fassaden soll überwiegend spezielles Eichenholz verwendet werden, von den Bäumen, die durch Trockenheit, Stürme oder Schädlinge geschädigt wurden. Das Projekt kostet rund 3,74 Millionen Euro und wird vom rheinland-pfälzischen Forstministerium mit 400.000 Euro gefördert. Die SWT wollen dabei untersuchen, ob die Holzbauweise auch Vorteile bei Transport und Aufbau bietet und neue Einsatzmöglichkeiten für heimisches Holz schafft. Eine neu gegründete Bürgerinitiative fordert Veränderungen bei der Sparkasse Trier und will darüber am Abend diskutieren. Das berichtet der Trierische Volksfreund. Die Initiative Sparkasse Trier, aber anders, fordert unter anderem Zinsen auf Girokonten und eine Orientierung der Guthabenzinsen am europäischen Leitzins von derzeit 2,25%. Initiator Simon Grobig kritisiert außerdem das Geschäftsgebaren der Sparkasse und sieht unter anderem bei Kreditangeboten Verbesserungsbedarf. Die Sparkasse weist den Vorwurf einer Überverteilung ihrer Kunden zurück und erklärt, Zinseinnahmen würden unter anderem für Rücklagen und Eigenkapital benötigt. Eine generelle Verzinsung aller Girokonten mit 2% sei deshalb nicht machbar. Und das Beste kommt zum Schluss. Die Stadtwerke Trier haben langjährige Mitarbeiterinnen und Mitarbeiter für ihre Treue zum Unternehmen geehrt und Kollegen in den Ruhestand verabschiedet. Das teilt die SWT mit. Die geehrten Jubiläare kommen zusammen auf 805 Jahre Betriebszugehörigkeit. Ausgezeichnet wurden in diesem Jahr Beschäftigte für 25, 40, 45 und sogar 50 Jahre bei den Stadtwerken. Viele von ihnen haben den Wandel von papierbasierten Arbeitsabläufen über die Digitalisierung bis hin zu Themen wie Energiewende, intelligenten Netzen und künstlicher Intelligenz begleitet. Auch die Personalvertretung würdigt das Engagement und den Zusammenhalt der langjährigen Mitarbeiter. Den Ruheständlern wünschten die Stadtwerke alles Gute für den neuen Lebensabschnitt.
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3: Heute wird's eher mild bei uns. Wir bekommen maximal 21 Grad. Dazu gibt's auch Sonne und Wolken und den ganzen Tag über bleibt es trocken.
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3: Die Straßen sind gerade alle frei. Kommt gut und sicher an euer Ziel.
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3: Geblitzt wird gerade in der Zuckerbergstraße, da dürft ihr 30 fahren. Dann haben wir außerdem noch einen auf der A64 Richtung Erang, da ist 80 erlaubt. Und der letzte Blitzer steht auf der L151 auf der Höhe Kennerlei, da dürft ihr 60 fahren. Und wenn ihr noch einen Blitzer gesehen habt, dann gebt den doch gerne weiter über
0: Trier 462 884 und die 0. 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
2: Ich bin Diana Kramer. Der haushohe Sieg der AfD in Sachsen-Anhalt, die Union weiter im Umfrageschock, dazu viel Kritik an den Reformen und den gigantischen Schulden im Haushalt für das kommende Jahr. Es dürfte heute hoch hergehen bei der Generaldebatte im Bundestag. Eröffnet wird die am Vormittag von der Partei- und Fraktionsvorsitzenden der AfD Alice Weidel. Danach redet Bundeskanzler Friedrich Merz. Vor dem Hintergrund des haushohen Wahlsiegs der AfD in Sachsen-Anhalt wird mit einem verbalen Schlagabtausch gerechnet. Letzter Staatsakt für Harald V. Der norwegische König wird heute in Oslo beigesetzt. Zu der Trauerfeier werden Gäste aus den europäischen Königshäusern und aus der Politik erwartet. Harald war Ende August im Alter von 89 Jahren gestorben.
3: Der norwegische König war im Volk sehr beliebt. Deshalb rechnet man damit, dass bis zu 200.000 Menschen in die Osloer Innenstadt strömen werden. Das gesamte Zentrum ist abgesperrt und die Polizei spricht von einem der größten Einsätze ihrer Geschichte. Um 12 Uhr wird der Sarg des Königs in einer Prozession vom Schloss bis zur Domkirche gebracht, wo mit einem Gottesdienst Abschied von ihm genommen wird. Beigesetzt wird er im Mausoleum in der Akershus Festung. Erst dann werden die Fahnen wieder voll gehisst und der neue König Håkon gefeiert. Aus Oslo, Sigrid Harms.
2: Wer Geld zum Sparen anlegen will, für den lohnt sich im Moment Tages- und Festgeld. Die Zinssätze dafür sind derzeit so hoch wie lange nicht. Aktuell erhalten Anleger bei mindestens 11 Geldhäusern zeitweise einen Zinssatz über 3,5%. Das zeigt eine Analyse des Vergleichsportals Verivox.
4: Teils sind im Moment bis zu 4,25% an Zins drin, wenn man sein Geld als Tagesgeld anlegt. Doch Vorsicht, bitte genau das Kleingedruckte lesen. Die derzeit attraktiven Zinssätze gelten häufig nur für einige Monate. Danach bringt das festgelegte Geld nur noch wenig ein oder der Sparer wechselt erneut die Bank. Denn die derzeit relativ hohen Zinsen für Tagesgeld gelten meist nur für Neukunden. Beim Festgeld mit zum Beispiel 2 Jahren Laufzeit sind im Moment im Schnitt 2,55% drin. Lea Matschulat, Redaktion.
2: Zum Fußball. Borussia Dortmund hat sein Auftaktspiel in der neuen Champions-League-Saison gewonnen. Gegen den spanischen Vertreter FC Villarreal siegte der BVB mit 3:2.
1: Und jetzt noch mehr Informationen aus unserer Region.
5: Ich bin Maja Wendland. Autofahrer in der Region Trier haben im August besonders viel für Benzin und Diesel bezahlt. Das zeigen Zahlen des Bundeskanzleramts. Die Region gehörte bei E5 und Diesel zu den 5 teuersten in Deutschland. E5 kostete im Schnitt 2,25 Euro bis 2,26 Euro, Diesel 2,27 Euro bis 2,28 Euro pro Liter. Rund 14 Cent mehr als in den günstigsten Regionen. Als Gründe nennt das Kartellamt neben den Folgen des Iran-Kriegs vor allem die Hitzewelle und das extreme Niedrigwasser des Rheins, das den Kraftstofftransport erschwert habe. In Luxemburg waren die staatlich festgelegten Höchstpreise deutlich niedriger. Außerdem in unseren Regionalnachrichten. Bürgerinitiative fordert mehr Zinsen von Sparkasse Trier und 805 Jahre bei den Stadtwerken. Ausführliche Nachrichten aus der Region gibt's wieder um 9:30.
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6: Wir bekommen heute einen ziemlich milden Tag. Bis zu 21 Grad werden es heute. Dazu gibt's Sonne und auch einige Wolken. Regen gibt's heute aber nicht.
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6: Die Straßen sind gerade alle frei. Kommt gut und sicher an euer Ziel.
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6: Geblitzt wird gerade in der Zuckerbergstraße, da dürft ihr 30 fahren. Dann haben wir außerdem noch einen auf der A64 Richtung Erang, da ist 80 erlaubt. Und der letzte Blitzer steht auf der L151 auf der Höhe Kennerlei, da dürft ihr 60 fahren. Und wenn ihr noch einen Blitzer gesehen habt, dann gebt den doch gerne weiter über
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6: Kurz nach 9 haben wir gerade. Schön, dass ihr dabei seid. So, gut aufpassen jetzt, sonst erschreckt ihr euch noch. Morgen um 11 ist nämlich bundesweiter Warntag. Wenn euer Handy da mal so richtig loslegt, dann ist das alles eine Probe gewesen. Weitere Infos zum bundesweiten Warntag hat gleich auch noch nach 2 Songs meine Kollegin Dori für euch.
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0: Am morgigen Donnerstag könnte es mal kurz ziemlich laut werden, liebe Trierer, denn es ist bundesweiter Warntag. Um 11 Uhr werden in ganz Deutschland die Warnsysteme getestet und das kann dann auch mal auf dem Handy ziemlich deutlich werden. Dori, du weißt mehr über die Aktion?
1: Yes, also der Warntag ist ein großer Testlauf für den Ernstfall. Ausgelöst wird gegen 11 Uhr eine Probewarnung, die dann unter anderem über Warn-Apps, Cell-Broadcast, Rundfunk und je nach Kommune auch über Sirenen weitergegeben wird. Hier in Trier haben wir übrigens über 60 an der Zahl und gegen 11.45 Uhr soll dann die Endwarnung folgen.
0: Das heißt, wer morgen Vormittag in Trier und Umgebung unterwegs ist und plötzlich Sirenen hört, sollte nicht sofort panisch das Auto wenden und flüchten?
1: Genau, also erstmal tief durchatmen, es ist nur ein Test. Und der ist tatsächlich auch ziemlich wichtig, weil im Ernstfall nicht nur ein einziger Warnkanal funktionieren soll, sondern eben mehrere. Wenn zum Beispiel das Handy ausfällt oder jemand zum Beispiel keine Warn-App hat, dann können Sirenen, Radio oder auch andere Wege trotzdem noch Menschen erreichen.
0: Dann hat unser Job ja auch den kleinen Vorteil, wer Radio hört, bekommt die Warnung im besten Fall direkt mit.
1: Absolut. Und du kannst sogar hinterher überprüfen, ob dein Handy richtig reagiert hat. Für Cell Broadcast sollte das Smartphone übrigens eingeschaltet sein, ein aktuelles Betriebssystem haben und es darf nicht im Flugmodus sein. Bei Warn-Apps wie Nina oder Katwarn muss die App natürlich installiert sein. Und wenn um 11 Uhr dann plötzlich das Handy loslegt, gilt nicht erschrecken, sondern mal kurz zuhören bzw. die Meldung lesen. Und wenn um 11.45 Uhr die Endwarnung kommt, wissen wir, alles gut, zumindest mit diesem Warntag. Und vielleicht wissen wir ja danach auch ein bisschen besser, ob unsere Warnsysteme im Ernstfall tatsächlich funktionieren.
0: Also morgen um 11 Uhr Handy an und bei Sirenen nicht gleich den Weltuntergang vermuten. Danke dir, Dori.
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1: Mit Maja Wendland einen schönen Mittwoch zusammen. Die Stadt Trier möchten regelmäßig über anstehende Bauprojekte informieren. Das kündigen Stadt und Stadtwerke an. Die sogenannten Baustellengespräche sollen alle 6 bis 8 Wochen stattfinden. Ziel ist es, für mehr Verständnis und Akzeptanz bei den Trierern zu sorgen. Geplant sind unter anderem Arbeiten am Parzelli-Ufer, die Busumfahrung an der Porta Nigra und die Sanierung der Moselbrücke. Dazu Baudezernat Dr. Thilo Becker.
2: Wir sehen es insgesamt als Verwaltung, dass es wirklich auch eine Bringschuld für uns ist, dass wir diese Informationen, um im Alltag einfach zurechtzukommen, auch aktiv zur Verfügung stellen.
1: Alle Infos zu aktuellen Bauprojekten stehen auf trier.de/baustellen und auf dem WhatsApp-Kanal der Stadt. Autofahrer in der Region Trier haben im August besonders tief in die Tasche greifen müssen. Das meldet der Volksfreund. Nach Zahlen des Bundeskanzleramts gehörte die Region bei Benzin und Diesel zu den 5 teuersten in Deutschland. Ein Liter Super E5 kostete im Schnitt 2,25 Euro bis 2,26 Euro. Diesel lag bei 2,27 Euro bis 2,28 Euro. Zum Vergleich, in den günstigsten Regionen waren es jeweils rund 14 Cent weniger. Als Grund für die hohen Preise im Westen nennt das Kartellamt neben den Folgen des Irankriegs vor allem die Hitzewelle und das extreme Niedrigwasser des Rheins, das den Transport von Kraftstoffen erschwert habe. Besonders auffällig ist der Vergleich mit Luxemburg. Dort lagen die staatlich festgelegten Höchstpreise im August deutlich niedriger. Die Stadtwerke Trier wollen künftig Energieinfrastruktur teilweise aus heimischem Eichenholz bauen. Das teilen die SWT mit. In den Jahren 2027 und 2028 sollen insgesamt 19 Module entstehen, darunter 6 Trafostationen, 4 Heizzentralen und 9 Batteriespeicher. Für die Fassaden soll überwiegend spezielles Eichenholz verwendet werden, von den Bäumen, die durch Trockenheit, Stürme oder Schädlinge geschädigt wurden. Das Projekt kostet rund 3,74 Millionen Euro und wird vom rheinland-pfälzischen Forstministerium mit 400.000 Euro gefördert. Die SWT wollen dabei untersuchen, ob die Holzbauweise auch Vorteile bei Transport und Aufbau bietet und neue Einsatzmöglichkeiten für heimisches Holz schafft. Eine neu gegründete Bürgerinitiative fordert Veränderungen bei der Sparkasse Trier und will darüber am Abend diskutieren. Das berichtet der Trierische Volksfreund. Die Initiative Sparkasse Trier, aber anders, fordert unter anderem Zinsen auf Girokonten und eine Orientierung der Guthabenzinsen am europäischen Leitzins von derzeit 2,25%. Initiator Simon Grobig kritisiert außerdem das Geschäftsgebaren der Sparkasse und sieht unter anderem bei Kreditangeboten Verbesserungsbedarf. Die Sparkasse weist den Vorwurf einer Überverteilung ihrer Kunden zurück und erklärt, Zinseinnahmen würden unter anderem für Rücklagen und Eigenkapital benötigt. Eine generelle Verzinsung aller Girokonten mit 2% sei deshalb nicht machbar. Und das Beste kommt zum Schluss. Die Stadtwerke Trier haben langjährige Mitarbeiterinnen und Mitarbeiter für ihre Treue zum Unternehmen geehrt und Kollegen in den Ruhestand verabschiedet. Das teilt die SWT mit. Die geehrten Jubiläare kommen zusammen auf 805 Jahre Betriebszugehörigkeit. Ausgezeichnet wurden in diesem Jahr Beschäftigte für 25, 40, 45 und sogar 50 Jahre bei den Stadtwerken. Viele von ihnen haben den Wandel von papierbasierten Arbeitsabläufen über die Digitalisierung bis hin zu Themen wie Energiewende, intelligenten Netzen und künstlicher Intelligenz begleitet. Auch die Personalvertretung würdigt das Engagement und den Zusammenhalt der langjährigen Mitarbeiter. Den Ruheständlern wünschten die Stadtwerke alles Gute für den neuen Lebensabschnitt.
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3: Heute wird's eher mild bei uns. Wir bekommen maximal 21 Grad. Dazu gibt's auch Sonne und Wolken und den ganzen Tag über bleibt es trocken.
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3: Die Straßen sind gerade alle frei. Kommt gut und sicher an euer Ziel.
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3: Es wird gerade geblitzt bei uns in der Zuckerbergstraße, da ist 30 erlaubt. Dann steht noch ein Blitzer auf der A64 Richtung Erang, da dürft ihr 80 fahren. Und ein weiterer steht auf der L151 auf der Höhe Kennerlei, da ist 60 erlaubt. Und dann steht zuletzt auch noch ein Abstandsmesser auf der A1 auf der Höhe Rievenig. Und wenn ihr noch einen Blitzer gesehen habt, dann gebt den doch gerne an uns weiter über
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1: Herzlich willkommen, Trier, kleiner Riku. Dein Name ist ein bisschen besonders und kommt aus dem Japanischen. Bedeutet so viel wie das Land. Geburtstag feierst, aber nicht nur du, sondern auch US-Schauspieler Adam Sandler. Das ist doch mal ein gutes Vorbild. Er wird stolze 60 Jahre alt. Alles Gute euch beiden.
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1: Ich bin Diana Kramer. Im Bundestag hat die Generaldebatte über den Haushalt begonnen. Als erste Rednerin begann AfD-Fraktionschefin Alice Weidel. Sie erklärte zunächst, die schwarz-rote Koalition sei nach dem Sieg der AfD bei der Landtagswahl in Sachsen-Anhalt am Ende. Den Haushaltsentwurf für das kommende Jahr mit einer Rekordneuverschuldung bezeichnete Weidel als eine Staatsbankrotterklärung.
2: Der Bundesrechnungshof warnt eindringlich davor, dass ihre Finanzplanung direkt in die Schuldenfalle führt. Bereits jetzt haben Sie die Staatsfinanzen so zerrüttet, dass bis zum Ende der Wahlperiode, wenn Sie denn überhaupt so lange im Amt bleiben, ich glaube nicht, die gesamten Steuereinnahmen einzig und allein nur für Zinsen und Sozialausgaben draufgehen.
1: Die AfD-Partei und Fraktionschefin Alice Weidel. Der Preis für Rohöl der Referenzsorte Brent ist wieder über 100 US-Dollar je Barrel gestiegen. Hintergrund sind weitere gegenseitige Angriffe von den USA und dem Iran rund um den wichtigen Öltransportweg durch die Straße von Hormuz. Steigt der Rohölpreis, wird tendenziell auch das Tanken und das Heizen mit Öl und Gas wieder teurer. Die klassische Gastronomie steckt in Deutschland in der Krise und verliert weiter Gäste. Gegessen wird aber trotzdem. Viele kaufen sich ihre Mahlzeiten inzwischen woanders, zeigt eine Studie des Handelsforschungsinstituts EHI.
3: Sushi aus dem Supermarkt, Hotdogs im Möbelhaus oder Pommes auf dem Baumarktparkplatz. Diese sogenannte Handelsgastronomie eilt von Rekord zu Rekord. Über 13 Milliarden Euro haben die Händler damit im vergangenen Jahr umgesetzt, vor allem beim Mittagessen zum Mitnehmen. Das liegt auch an den vergleichsweise niedrigen Preisen. Die meistverkauften Speisen sind laut Umfrage Frikadellen, Currywurst, belegte Brötchen und Schnitzel. Thomas Bremser, Redaktion.
1: In Deutschland ist zuletzt mehr als jedes fünfte Nutzfahrzeug mit erheblichen oder sogar gefährlichen Mängeln bei der TÜV-Hauptuntersuchung durchgefallen. Das geht aus dem neuen Nutzfahrzeugreport des TÜV-Verbands hervor. Besonders häufig werden Mängel an der Beleuchtung beanstandet und Ölverlust, der mit steigendem Alter der Fahrzeuge zunimmt. Das Durchschnittsalter von Lkw und Transportern liegt inzwischen bei knapp 9 Jahren.
0: Und jetzt noch mehr Informationen aus unserer Region.
4: Ich bin Maja Wendland. Die Stadt Trier möchte regelmäßig über anstehende Bauprojekte informieren. Das kündigen Stadt und Stadtwerke an. Die sogenannten Baustellengespräche sollen alle 6 bis 8 Wochen stattfinden. Ziel ist es, für mehr Verständnis und Akzeptanz bei den Trierern zu sorgen. Geplant sind unter anderem Arbeiten am Parzelli-Ufer, die Busumfahrung an der Porta Nigra und die Sanierung der Moselbrücke. Alle Infos zu aktuellen Bauprojekten stehen auf trier.de/baustellen und auf dem WhatsApp-Kanal der Stadt. Außerdem in unseren Regionalnachrichten. Spritpreise in der Region Trier besonders hoch. Und Stadtwerke Trier setzen auf Eichenholz. Ausführliche Nachrichten aus der Region gibt's wieder um 9:30.
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5: Wir bekommen heute einen ziemlich milden Tag. Bis zu 21 Grad werden es heute. Dazu gibt's Sonne und auch einige Wolken. Regen gibt's heute aber nicht.
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5: Die Straßen sind gerade alle frei. Kommt gut und sicher an euer Ziel.
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5: Es wird gerade geblitzt bei uns in der Zuckerbergstraße, da ist 30 erlaubt. Dann steht noch ein Blitzer auf der A64 Richtung Erang, da dürft ihr 80 fahren. Und ein weiterer steht auf der L151 auf der Höhe Kennerlei, da ist 60 erlaubt. Und dann steht zuletzt auch noch ein Abstandsmesser auf der A1 auf der Höhe Rievenig. Und wenn ihr noch einen Blitzer gesehen habt, dann gebt den doch gerne an uns weiter über
0: Trier 462 884 und die 0.
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5: Kurz nach 10 haben wir gerade. Schön, dass ihr mit dabei seid. Und ich habe jetzt hier eine Frage für euch, die gar nicht so einfach zu beantworten ist. Finden wir uns selber eigentlich schön? Heute ist nämlich Internationaler Tag der Schönheit und wir haben euch deswegen mal in der Innenstadt gefragt, wie ihr so zu dem Thema und auch zu Schönheitsidealen steht. Eure Antworten hören wir gleich nach 2 Songs.
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0: Schön, schön und nochmal schön. Wir feiern in Trier und dem Rest der Welt den Internationalen Tag der Schönheit. Es dreht sich alles um Makellosigkeit, Ästhetik und Schönheitsideale. Aber was ist Schönheit eigentlich? Genau diese Frage haben wir euch auf dem Hauptmarkt und in der Fußgängerzone gestellt.
1: Also da hat jeder ja natürlich eine eigene Definition. Für mich sind schöne Sachen Dinge, die sich gut anfühlen, die meinen Tag besser machen.
2: Schönheit ist für mich das, was mir beim Anblicken ein Glücksgefühl hervorruft, mich zu einer positiven emotionalen Bewegung verleitet.
3: Schönheit, finde ich, sollte man auf keinen Fall nur auf das Äußere reduzieren. Schönheit ist das Gesamte eines Menschen.
0: Schönheit kommt also nicht nur vom Äußeren. Trotzdem gibt es ja Schönheitsideale, die allgegenwärtig sind. Aber wer bestimmt die eigentlich?
2: Ja, sowohl ein Komplex der Schönheitsindustrie, die uns ein gewisses Schönheitsbild vermittelt. Auf der anderen Seite gibt es eben gesellschaftliche Normen. Das sind Personen des öffentlichen Lebens, Leute, die eben viel sichtbar sind und damit eine gewisse Art und Weise der Normschönheit vermitteln.
4: Ich finde, auch weil man jetzt in der Gesellschaft jetzt aufgewachsen ist mit Social Media und dann kriegt man ja auf ein Handy jeden Tag die Vergleiche, wer ist das, wer ist schöner, was kann ich noch verbessern, aber so in der normalen Realität, dann sehe ich das, also dann vergleiche ich mich nicht so sehr. Also das ist eher von Social Media, finde ich.
0: Aber was kann man denn tun, um sich selbstbestimmt schön zu fühlen? Das sind eure Tipps.
1: Dem auf den Grund gehen, warum das so ist und sich bewusst machen, dass es unmöglich ist, jedem Schönheitsideal zu entsprechen.
2: Ich glaube, Zugang zu seinem Körper findet man auf jeden Fall durch Sport, durch Bewegung, dadurch, dass man seinen Körper irgendwie erfährt.
4: Vielleicht lieber Social Media ein bisschen zu meiden. Also das, denke ich, hilft mir zum Beispiel sehr.
3: Ich finde, wenn man selbst unzufrieden mit sich ist, hat jeder das Recht, etwas, also seinen Körper zu verändern. Man sollte es halt für sich selbst tun und es sollte auf jeden Fall auf einen gesunden Weg passieren.
0: Also wir merken uns, nicht zu viel vergleichen und Social Media mit Vorsicht genießen. So oder so, sagt doch heute zum Welttag der Schönheit mal selbst, ich bin schön. Und gebt das Kompliment an andere weiter. Das versüßt Ihnen mit Sicherheit den Tag.
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1: Mit Maja Wendland einen schönen Mittwoch zusammen. Die Stadt Trier möchten regelmäßig über anstehende Bauprojekte informieren. Das kündigen Stadt und Stadtwerke an. Die sogenannten Baustellengespräche sollen alle 6 bis 8 Wochen stattfinden. Ziel ist es, für mehr Verständnis und Akzeptanz bei den Trierern zu sorgen. Geplant sind unter anderem Arbeiten am Parzelli-Ufer, die Busumfahrung an der Porta Nigra und die Sanierung der Moselbrücke. Dazu Baudezernat Dr. Thilo Becker.
2: Wir sehen es insgesamt als Verwaltung, dass es wirklich auch eine Bringschuld für uns ist, dass wir diese Informationen, um im Alltag einfach zurechtzukommen, auch aktiv zur Verfügung stellen.
1: Alle Infos zu aktuellen Bauprojekten stehen auf trier.de/baustellen und auf dem WhatsApp-Kanal der Stadt. Autofahrer in der Region Trier haben im August besonders tief in die Tasche greifen müssen. Das meldet der Volksfreund. Nach Zahlen des Bundeskanzleramts gehörte die Region bei Benzin und Diesel zu den 5 teuersten in Deutschland. Ein Liter Super E5 kostete im Schnitt 2,25 Euro bis 2,26 Euro. Diesel lag bei 2,27 Euro bis 2,28 Euro. Zum Vergleich, in den günstigsten Regionen waren es jeweils rund 14 Cent weniger. Als Grund für die hohen Preise im Westen nennt das Kartellamt neben den Folgen des Irankriegs vor allem die Hitzewelle und das extreme Niedrigwasser des Rheins, das den Transport von Kraftstoffen erschwert habe. Besonders auffällig ist der Vergleich mit Luxemburg. Dort lagen die staatlich festgelegten Höchstpreise im August deutlich niedriger. Die Stadtwerke Trier wollen künftig Energieinfrastruktur teilweise aus heimischem Eichenholz bauen. Das teilen die SWT mit. In den Jahren 2027 und 2028 sollen insgesamt 19 Module entstehen, darunter 6 Trafostationen, 4 Heizzentralen und 9 Batteriespeicher. Für die Fassaden soll überwiegend spezielles Eichenholz verwendet werden, von den Bäumen, die durch Trockenheit, Stürme oder Schädlinge geschädigt wurden. Das Projekt kostet rund 3,74 Millionen Euro und wird vom rheinland-pfälzischen Forstministerium mit 400.000 Euro gefördert. Die SWT wollen dabei untersuchen, ob die Holzbauweise auch Vorteile bei Transport und Aufbau bietet und neue Einsatzmöglichkeiten für heimisches Holz schafft. Eine neu gegründete Bürgerinitiative fordert Veränderungen bei der Sparkasse Trier und will darüber am Abend diskutieren. Das berichtet der Trierische Volksfreund. Die Initiative Sparkasse Trier, aber anders, fordert unter anderem Zinsen auf Girokonten und eine Orientierung der Guthabenzinsen am europäischen Leitzins von derzeit 2,25%. Initiator Simon Grobig kritisiert außerdem das Geschäftsgebaren der Sparkasse und sieht unter anderem bei Kreditangeboten Verbesserungsbedarf. Die Sparkasse weist den Vorwurf einer Überverteilung ihrer Kunden zurück und erklärt, Zinseinnahmen würden unter anderem für Rücklagen und Eigenkapital benötigt. Eine generelle Verzinsung aller Girokonten mit 2% sei deshalb nicht machbar. Und das Beste kommt zum Schluss. Die Stadtwerke Trier haben langjährige Mitarbeiterinnen und Mitarbeiter für ihre Treue zum Unternehmen geehrt und Kollegen in den Ruhestand verabschiedet. Das teilt die SWT mit. Die geehrten Jubiläare kommen zusammen auf 805 Jahre Betriebszugehörigkeit. Ausgezeichnet wurden in diesem Jahr Beschäftigte für 25, 40, 45 und sogar 50 Jahre bei den Stadtwerken. Viele von ihnen haben den Wandel von papierbasierten Arbeitsabläufen über die Digitalisierung bis hin zu Themen wie Energiewende, intelligenten Netzen und künstlicher Intelligenz begleitet. Auch die Personalvertretung würdigt das Engagement und den Zusammenhalt der langjährigen Mitarbeiter. Den Ruheständlern wünschten die Stadtwerke alles Gute für den neuen Lebensabschnitt.
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3: Heute wird's eher mild bei uns. Wir bekommen maximal 21 Grad. Dazu gibt's auch Sonne und Wolken und den ganzen Tag über bleibt es trocken.
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3: Die Straßen sind gerade alle frei. Kommt gut und sicher an euer Ziel.
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3: Es wird gerade geblitzt bei uns in der Zuckerbergstraße, da ist 30 erlaubt. Dann steht noch ein Blitzer auf der A64 Richtung Erang, da dürft ihr 80 fahren. Und ein weiterer steht auf der L151 auf der Höhe Kennerlei, da ist 60 erlaubt. Und dann steht zuletzt auch noch ein Abstandsmesser auf der A1 auf der Höhe Rievenich. Und wenn ihr noch einen Blitzer gesehen habt, dann gebt den doch gerne an uns weiter über
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1: Ich bin Diana Kramer. Die Generaldebatte im Bundestag ist traditionell ein Schlagabtausch zwischen Regierung und Opposition. Heute ging es aber besonders hoch her. AfD-Chefin Alice Weidel sagte zur Eröffnung in Richtung Bundeskanzler Friedrich Merz, seine Partei sei in Sachsen-Anhalt nicht nur abgestraft worden, die CDU sei pulverisiert worden. Auch Grünen-Fraktionschefin Katharina Dröge kritisierte den Kanzler scharf.
2: Und ich würde mir wünschen, Herr Merz, dass Sie nicht ständig in so einer herablassenden Art und Weise an den Leuten rumnörgeln würden, dass Sie sie belehren würden, dass Sie ihnen ausdrücken würden, es reicht irgendwie alles nicht. Die Menschen in Deutschland, die entsprechen irgendwie nicht ihren Erwartungen. Das ist falsch. Damit bringen Sie selbst die wohlmeinendsten Menschen in diesem Land aktuell zu Recht auf die Palme.
1: Grünen-Fraktionschefin Dröge. Bundeskanzler Merz erklärte zuvor in seiner Rede, trotz der Wahlniederlage in Sachsen-Anhalt und dem wachsenden Unmut am umstrittenen weiteren Reformvorhaben seiner schwarz-roten Koalition festzuhalten.
3: Fehler machen, vergeben, wieder aufstehen, Zukunft gestalten für unser Land. Meine Damen und Herren, das ist unsere Aufgabe. Wir werden die Zukunft unseres Landes in die Hand nehmen, sie gestalten, sie besser machen als in den letzten Monaten.
1: Bundeskanzler Friedrich Merz. Der Preis für Rohöl der Referenzsorte Brent ist wieder über 100 US-Dollar je Barrel gestiegen. Hintergrund sind neue gegenseitige Angriffe der USA und Iran rund um die Straße von Hormuz. Steigt der Rohölpreis, wird tendenziell das Tanken und auch das Heizen mit Öl und Gas teurer. Der Kampf zwischen den USA und dem Iran um die Kontrolle der Straße von Hormuz war in der Nacht erneut eskaliert. Das US-Militär zerstörte nach eigenen Angaben als Vergeltung für Teherans Angriffe auf ein US-Kriegsschiff 5 iranische Rohöltanker und versenkte einen davon. Mit einem Staatsbegräbnis wird der norwegische König Harald V. heute in Oslo beigesetzt. Zahlreiche Monarchen und andere Mitglieder der europäischen Königshäuser sowie Staatsoberhäupter reisen an, um dem beim Volk außerordentlich beliebten König die letzte Ehre zu erweisen. Er war im August im Alter von 89 Jahren gestorben.
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4: Ich bin Maja Wenzland. Autofahrer in der Region Trier haben im August besonders viel für Benzin und Diesel bezahlt. Das zeigen Zahlen des Bundeskanzleramts. Die Region gehörte bei E5 und Diesel zu den 5 teuersten in Deutschland. E5 kostete im Schnitt 2,25 Euro bis 2,26 Euro, Diesel 2,27 Euro bis 2,28 Euro pro Liter. Rund 14 Cent mehr als in den günstigsten Regionen. Als Gründe nennt das Kartellamt neben den Folgen des Iran-Kriegs vor allem die Hitzewelle und das extreme Niedrigwasser des Rheins, das den Kraftstofftransport erschwert habe. In Luxemburg waren die staatlich festgelegten Höchstpreise deutlich niedriger. Außerdem in unseren Regionalnachrichten. Bürgerinitiative fordert mehr Zinsen von Sparkasse Trier und 805 Jahre bei den Stadtwerken. Ausführliche Nachrichten aus der Region gibt's wieder um 12:30.
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5: Wir bekommen heute einen ziemlich milden Tag. Bis zu 21 Grad werden es heute. Dazu gibt's Sonne und auch einige Wolken. Regen gibt's heute aber nicht.
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5: Auf den Straßen sieht es soweit gut aus. Es kann sein, dass ihr so ein bisschen länger braucht auf der Bitburger Straße stadteinwärts, aber auch da kommt ihr relativ schnell durch. Eine gute und auch sichere Fahrt euch.
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5: Es wird gerade geblitzt auf der A64 Richtung Erang, da dürft ihr 80 fahren. Und dann steht außerdem noch auf der A1 auf der Höhe Rievenich ein Abstandsmesser. Und wenn ihr noch einen Blitzer gesehen habt, dann gebt uns den doch gerne durch über
0: Trier 462 884 und die 0.
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5: Kurz nach 11 haben wir gerade. Schön, dass ihr mit dabei seid. Die Zukunftstreffermesse, die war bei uns ja so richtig gut besucht. Über 100 Arbeitgeber und Weiterbildungsträger waren da mit dabei. Und auch unser Ministerpräsident Gordon Schnieder hat auf der Messe mal vorbeigeschaut. Was er jungen Menschen rät, die sich gerade für einen Beruf entscheiden sollen, das hören wir gleich nach zwei Songs.
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0: Über 100 Arbeitgeber und Weiterbildungsträger waren auf der diesjährigen Zukunftstreffermesse im Trierer Messepark zu Gast. Und nicht nur die, auch unser rheinland-pfälzischer Ministerpräsident Gordon Schnieder war zu Besuch, um besonders engagierte Unternehmen auszuzeichnen. Wir haben ihn uns geschnappt und gefragt, wie bewerten Sie denn den rheinland-pfälzischen Arbeitsmarkt?
1: Wir haben in Rheinland-Pfalz noch einen sehr robusten Arbeitsmarkt, hat natürlich auch mit vielen Auspendlern zu tun, die in benachbarten Bundesländern sind oder auch im benachbarten Ausland. Umso wichtiger ist es, weil das natürlich auch gleichzeitig Konkurrenzdruck ist, dass die Firmen ihre Mitarbeiter ordentlich qualifizieren, dass man da drin nicht eine Kostenfalle sieht, sondern in dieser Qualifizierung Zukunftsmöglichkeiten sieht.
0: Ja, nicht umsonst hieß das Motto der Trierer Messe ja mit Weiterbildung punkten. Viele Menschen wollen beruflich nochmal neu anfangen und sich weiterentwickeln. Wie kann Politik solche Quereinsteiger denn unterstützen?
1: Ja, wir sind mit unseren Fachleuten mit da dran, aber insbesondere auch die Agentur für Arbeit, die das mit unterstützt. Die Firmen sind bereit, Quereinsteiger zu nehmen, die ich dann auch entsprechend fortbilden muss, die ich auch qualifizieren muss, aber ohne würde es nicht funktionieren. Und von daher versucht sowohl das Arbeits- und Sozialministerium genauso wie die Agentur für Arbeit so ein Umfeld zu geben, dass das auch ordentlich funktioniert.
0: Was würden Sie denn einem jungen Menschen sagen, der heute vor der Entscheidung steht, Ausbildung oder Studium?
1: Das, wo ihr am meisten Spaß dran habt. Denn ihr müsst da im besten Fall 45 Jahre sehr zufrieden und glücklich drin arbeiten. Es gibt nicht nur Abitur und Studium, sondern es gibt eine so breite Palette im Handwerk, in der Industrie, im produzierenden Gewerbe. Sucht euch das raus, was Spaß macht, geht dem Weg nach und dann, glaube ich, haben wir ganz viele glückliche junge Menschen, die da auch ihre Passion und ihre Zukunft finden.
0: Die Arbeitswelt verändert sich durch KI und Digitalisierung rasant. Wo sehen Sie da als Ministerpräsident die Herausforderungen für die Zukunft?
1: KI wächst so schnell und verändert sich so schnell, dass wir ja schon überlegen müssen, auch im politischen Raum, wo setzen wir KI auch Grenzen, dass wir damit auch noch umgehen können. KI macht Angst, gibt Mitarbeiter und bestimmte Berufsgruppen, die sich sorgen, ob es sie morgen noch gibt. Genauso gibt KI aber ganz großartige Chancen in anderen Bereichen. Und jetzt geht es darum, die Firmen mitzunehmen, die Mitarbeiter auch mitzunehmen. KI wird Arbeitswelt verändern, aber sie wird Arbeitswelt auch noch interessanter machen, ein bisschen verschieben, aber es wird aus meiner Sicht keine Arbeitsplätze kosten, sondern ganz im Gegenteil, auf anderer Stelle werden im ganz anderen Umfang neue Arbeitsplätze entstehen.
0: Sagt Ministerpräsident Gordon Schnieder. Und übrigens auf die Frage, was er heute beruflich machen würde, wenn er nochmal vor der Entscheidung stünde, sagte er, alles nochmal genau so. Und wenn ihr euch für Aus- und Weiterbildung interessiert, dann schaut doch mal bei der Agentur für Arbeit Trier vorbei. Die hat ganz viele tolle Angebote für euch auf Lager.
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1: Mit Maja Wendland einen schönen Mittwoch zusammen. Die Stadt Trier möchten regelmäßig über anstehende Bauprojekte informieren. Das kündigen Stadt und Stadtwerke an. Die sogenannten Baustellengespräche sollen alle 6 bis 8 Wochen stattfinden. Ziel ist es, für mehr Verständnis und Akzeptanz bei den Trierern zu sorgen. Geplant sind unter anderem Arbeiten am Parzelli-Ufer, die Busumfahrung an der Porta Nigra und die Sanierung der Moselbrücke. Dazu Baudezernat Dr. Thilo Becker.
2: Wir sehen es insgesamt als Verwaltung, dass es wirklich auch eine Bringschuld für uns ist, dass wir diese Informationen, um im Alltag einfach zurechtzukommen, auch aktiv zur Verfügung stellen.
1: Alle Infos zu aktuellen Bauprojekten stehen auf trier.de/baustellen und auf dem WhatsApp-Kanal der Stadt. Autofahrer in der Region Trier haben im August besonders tief in die Tasche greifen müssen. Das meldet der Volksfreund. Nach Zahlen des Bundeskanzleramts gehörte die Region bei Benzin und Diesel zu den 5 teuersten in Deutschland. Ein Liter Super E5 kostete im Schnitt 2,25 Euro bis 2,26 Euro. Diesel lag bei 2,27 Euro bis 2,28 Euro. Zum Vergleich, in den günstigsten Regionen waren es jeweils rund 14 Cent weniger. Als Grund für die hohen Preise im Westen nennt das Kartellamt neben den Folgen des Irankriegs vor allem die Hitzewelle und das extreme Niedrigwasser des Rheins, das den Transport von Kraftstoffen erschwert habe. Besonders auffällig ist der Vergleich mit Luxemburg. Dort lagen die staatlich festgelegten Höchstpreise im August deutlich niedriger. Die Stadtwerke Trier wollen künftig Energieinfrastruktur teilweise aus heimischem Eichenholz bauen. Das teilen die SWT mit. In den Jahren 2027 und 2028 sollen insgesamt 19 Module entstehen, darunter 6 Trafostationen, 4 Heizzentralen und 9 Batteriespeicher. Für die Fassaden soll überwiegend spezielles Eichenholz verwendet werden, von den Bäumen, die durch Trockenheit, Stürme oder Schädlinge geschädigt wurden. Das Projekt kostet rund 3,74 Millionen Euro und wird vom rheinland-pfälzischen Forstministerium mit 400.000 Euro gefördert. Die SWT wollen dabei untersuchen, ob die Holzbauweise auch Vorteile bei Transport und Aufbau bietet und neue Einsatzmöglichkeiten für heimisches Holz schafft. Eine neu gegründete Bürgerinitiative fordert Veränderungen bei der Sparkasse Trier und will darüber am Abend diskutieren. Das berichtet der Trierische Volksfreund. Die Initiative Sparkasse Trier, aber anders, fordert unter anderem Zinsen auf Girokonten und eine Orientierung der Guthabenzinsen am europäischen Leitzins von derzeit 2,25%. Initiator Simon Grobig kritisiert außerdem das Geschäftsgebaren der Sparkasse und sieht unter anderem bei Kreditangeboten Verbesserungsbedarf. Die Sparkasse weist den Vorwurf einer Übervorteilung ihrer Kunden zurück und erklärt, Zinseinnahmen würden unter anderem für Rücklagen und Eigenkapital benötigt. Eine generelle Verzinsung aller Girokonten mit 2% sei deshalb nicht machbar. Und das Beste kommt zum Schluss. Die Stadtwerke Trier haben langjährige Mitarbeiterinnen und Mitarbeiter für ihre Treue zum Unternehmen geehrt und Kollegen in den Ruhestand verabschiedet. Das teilt die SWT mit. Die geehrten Jubiläare kommen zusammen auf 805 Jahre Betriebszugehörigkeit. Ausgezeichnet wurden in diesem Jahr Beschäftigte für 25, 40, 45 und sogar 50 Jahre bei den Stadtwerken. Viele von ihnen haben den Wandel von papierbasierten Arbeitsabläufen über die Digitalisierung bis hin zu Themen wie Energiewende, intelligenten Netzen und künstlicher Intelligenz begleitet. Auch die Personalvertretung würdigt das Engagement und den Zusammenhalt der langjährigen Mitarbeiter. Den Ruheständlern wünschten die Stadtwerke alles Gute für den neuen Lebensabschnitt.
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3: Heute wird's eher mild bei uns. Wir bekommen maximal 21 Grad. Dazu gibt's auch Sonne und Wolken und den ganzen Tag über bleibt es trocken.
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3: Auf den Straßen sieht es soweit gut aus. Es kann sein, dass ihr so ein bisschen länger braucht auf der Bitburger Straße stadteinwärts, aber auch da kommt ihr relativ schnell durch. Eine gute und auch sichere Fahrt euch.
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3: Es wird gerade geblitzt auf der A64 Richtung Erang, da dürft ihr 80 fahren. Und dann steht außerdem noch auf der A1 auf der Höhe Rievenich ein Abstandsmesser. Und wenn ihr noch einen Blitzer gesehen habt, dann gebt uns den doch gerne durch über
0: Trier 462 884 und die 0. 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
1: 9. September 1987. Depeche Mode sind neu in den Charts mit Never Let Me Down Again. Geschrieben wird die Nummer von Depeche Mode-Mitglied Martin Gore. Und dabei lässt er alle Türen offen für Interpretationen. Als der Song nämlich rauskommt, da fragen sich viele, worum es denn hier eigentlich geht. Manche sind sich sicher, der Song handelt von Drogen. Klarer Fall, da Depeche Mode-Sänger Dave Gahan davon singt, dass er im hohen Flug die Welt an sich vorbeiziehen sieht und nie wieder zurück nach unten will. Der hohe Flug könnte tatsächlich bedeuten, dass sie high sind wie Schmidts Katze. Auf der anderen Seite könnte es aber auch sein, dass es hier einfach ganz wörtlich um eine Reise im Flugzeug geht. Andere Leute wollen an anderen Stellen im Song dann auch noch Indizien dafür finden, dass hier von Sex die Rede ist. Aber alles, was man ziemlich sicher weiß, ist, Gore wollte ganz genau das. Er wollte, dass der Song Verwirrung stiftet und die Leute eben das hineininterpretieren, was sie glauben. Künstlerische Freiheit eben. Und so bleibt Never Let Me Down Again ein kleines Mysterium. Richtig geniale Nummer von Depeche Mode.

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2: Ich bin Diana Kramer. Hitzige Debatte heute im Bundestag. AfD-Chefin Alice Weidel hat ihre Rede in der Haushaltsdebatte für scharfe Angriffe Richtung Bundesregierung und Bundeskanzler Friedrich Merz persönlich genutzt. Merz sei in Sachsen-Anhalt nicht nur abgestraft worden, die CDU sei pulverisiert worden, sagte sie beim ersten direkten Aufeinandertreffen mit dem Kanzler nach dem Wahlsonntag.
3: Kanzler Merz konterte kämpferisch, die AfD habe in Sachsen-Anhalt nicht die absolute Mehrheit erzielt. Nirgendwo in Deutschland werden sie mit dieser Politik die Mehrheit bekommen, sagte er. AfD-Chefin Weidel hatte vorher den Kurs der schwarz-roten Koalition scharf kritisiert. Ob Wirtschaft, Migration oder Energie, sie zeichnete das Bild eines Landes im Niedergang. Kanzler Merz attackierte die AfD vor allem wegen ihrer Außenpolitik. Die AfD stehe an der Seite Russlands, obwohl sie wisse, dass Russland auch die Sicherheit Deutschlands bedrohe. Er bezeichnete die AfD als destruktive Kraft, als böse und gefährlich. Aus Berlin, Tine Klimach.
2: Der Preis für Rohöl ist erneut deutlich gestiegen. Die Referenzsorte Brent liegt im Preis nun bei über $100 je Barrel. Diese Erhöhung dürfte auch die Kraftstoffpreise erneut steigen lassen.
4: Erst vorige Woche hatte der Benzinpreis einen neuen Höchststand erreicht. Da lag der Preis für ein Barrel Rohöl der Sorte Brent noch unter $100. Tanken wird nun mit hoher Wahrscheinlichkeit also noch einmal teurer werden. Dass der Preis für Rohöl und damit in Folge auch für Kraftstoffe steigt, liegt am Krieg im Iran. Das US-Militär und iranische Streitkräfte greifen sich in der Straße von Hormus weiterhin an und erschweren damit den Öltransport auf dieser wichtigen Handelsroute. Lea Matschullert, Redaktion.
2: Sparer in Deutschland können derzeit so hohe Tages- und Festgeldzinsen bei Banken kassieren wie lange nicht. Aktuell erhalten Anleger bei mindestens 11 Geldhäusern zeitweise einen Zinssatz über 3,5%, zeigt eine Analyse des Vergleichsportals Verivox. Hintergrund sind hohe Kapitalmarktzinsen und die Aussicht auf höhere Leitzinsen der EZB. Eine technische Störung bei der Flugsicherung hat auch heute erhebliche Auswirkungen auf den Luftverkehr in ganz Großbritannien. Nachdem gestern etwa bereits 1.300 Flüge ausgefallen waren, waren es heute Morgen erneut mehrere hundert. Der genaue Grund für die Störung war zunächst unklar. Eine Cyberattacke schließen die Behörden aber aus.
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5: Ich bin Maja Wendland. Die Stadt Trier möchte regelmäßig über anstehende Bauprojekte informieren. Das kündigen Stadt und Stadtwerke an. Die sogenannten Baustellengespräche sollen alle 6 bis 8 Wochen stattfinden. Ziel ist es, für mehr Verständnis und Akzeptanz bei den Trierern zu sorgen. Geplant sind unter anderem Arbeiten am Parzelli-Ufer, die Busumfahrung an der Porta Nigra und die Sanierung der Moselbrücke. Alle Infos zu aktuellen Bauprojekten stehen auf trier.de/baustellen und auf dem WhatsApp-Kanal der Stadt. Außerdem in unseren Regionalnachrichten. Spritpreise in der Region Trier besonders hoch. Und Stadtwerke Trier setzen auf Eichenholz. Ausführliche Nachrichten aus der Region gibt's wieder um 9:30.
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6: Wir bekommen heute einen ziemlich milden Tag. Bis zu 21 Grad werden es heute. Dazu gibt's Sonne und auch einige Wolken. Regen gibt's heute aber nicht.
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6: Auf den Straßen sieht es soweit gut aus. Es kann sein, dass ihr so ein bisschen länger braucht auf der Bitburger Straße stadteinwärts, aber auch da kommt ihr relativ schnell durch. Eine gute und auch sichere Fahrt euch.
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6: Es wird gerade geblitzt in der Spitzmühle, da ist 30 erlaubt. Dann steht außerdem noch ein Blitzer auf der A64 Richtung Erang, da dürft ihr 80 fahren. Und auch auf der B51 auf der Höhe Idesheim ist 80 erlaubt. Und dann steht zum Schluss auch noch auf der A1 auf der Höhe Rievenich ein Abstandsmesser. Und wenn ihr noch einen Blitzer gesehen habt, dann gebt den doch gerne durch über
1: Trier 462 884 und die 0.
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6: Wir haben gerade kurz nach 12 und hören auch gleich in die Veranstaltungstipps rein. Jetzt geht's aber erstmal weiter mit Genesis und No Son of Mine. Und danach hören wir noch Leonie mit Don't Worry.
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2: Bei Kunst gegen Bares wird heute Abend wieder bewiesen, Kunst ist unbezahlbar. Also theoretisch zumindest. Praktisch entscheidet das Publikum und steckt Geld ins Sparschwein des jeweiligen Künstlers. Auf der Bühne der TUFA gibt es diesmal unter anderem Singer-Songwriter, Wortkunst, Harfenspiel, Musikkabarett und eine Band. Wer am meisten Kohle sammelt, wird dann am Ende zum Kapitalistenschwein des Monats gekürt. Klingt verrückt, ist es irgendwie auch. Los geht's um 20 Uhr. Studis kommen im Rahmen des Dimido-Tickets kostenlos rein und für alle anderen gibt's Karten bei Ticket Regional. Wie gut kennt ihr eigentlich Fein und Weißmark? Das Stadtmuseum Simeonstift nimmt den Stadtteil heute Abend mal genauer unter die Lupe. Mit alten Fotos und Geschichten geht's von den Anfängen rund um den Römersprudel über die französische Zeit bis zum heutigen

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1: Mit Maja Wendland einen schönen Mittwoch zusammen. Die Stadt Trier möchten regelmäßig über anstehende Bauprojekte informieren. Das kündigen Stadt und Stadtwerke an. Die sogenannten Baustellengespräche sollen alle 6 bis 8 Wochen stattfinden. Ziel ist es, für mehr Verständnis und Akzeptanz bei den Trierern zu sorgen. Geplant sind unter anderem Arbeiten am Parzelli-Ufer, die Busumfahrung an der Porta Nigra und die Sanierung der Moselbrücke. Dazu Baudezernat Dr. Thilo Becker.
2: Wir sehen es insgesamt als Verwaltung, dass es wirklich auch eine Bringschuld für uns ist, dass wir diese Informationen, um im Alltag einfach zurechtzukommen, auch aktiv zur Verfügung stellen.
1: Alle Infos zu aktuellen Bauprojekten stehen auf trier.de/baustellen und auf dem WhatsApp-Kanal der Stadt. Autofahrer in der Region Trier haben im August besonders tief in die Tasche greifen müssen. Das meldet der Volksfreund. Nach Zahlen des Bundeskanzleramts gehörte die Region bei Benzin und Diesel zu den 5 teuersten in Deutschland. Ein Liter Super E5 kostete im Schnitt 2,25 Euro bis 2,26 Euro. Diesel lag bei 2,27 Euro bis 2,28 Euro. Zum Vergleich, in den günstigsten Regionen waren es jeweils rund 14 Cent weniger. Als Grund für die hohen Preise im Westen nennt das Kartellamt neben den Folgen des Irankriegs vor allem die Hitzewelle und das extreme Niedrigwasser des Rheins, das den Transport von Kraftstoffen erschwert habe. Besonders auffällig ist der Vergleich mit Luxemburg. Dort lagen die staatlich festgelegten Höchstpreise im August deutlich niedriger. Die Stadtwerke Trier wollen künftig Energieinfrastruktur teilweise aus heimischem Eichenholz bauen. Das teilen die SWT mit. In den Jahren 2027 und 2028 sollen insgesamt 19 Module entstehen, darunter 6 Trafostationen, 4 Heizzentralen und 9 Batteriespeicher. Für die Fassaden soll überwiegend spezielles Eichenholz verwendet werden, von den Bäumen, die durch Trockenheit, Stürme oder Schädlinge geschädigt wurden. Das Projekt kostet rund 3,74 Millionen Euro und wird vom rheinland-pfälzischen Forstministerium mit 400.000 Euro gefördert. Die SWT wollen dabei untersuchen, ob die Holzbauweise auch Vorteile bei Transport und Aufbau bietet und neue Einsatzmöglichkeiten für heimisches Holz schafft. Eine neu gegründete Bürgerinitiative fordert Veränderungen bei der Sparkasse Trier und will darüber am Abend diskutieren. Das berichtet der tierische Volksfreund. Die Initiative Sparkasse Trier, aber anders, fordert unter anderem Zinsen auf Girokonten und eine Orientierung der Guthabenzinsen am europäischen Leitzins von derzeit 2,25%. Initiator Simon Grobig kritisiert außerdem das Geschäftsgebaren der Sparkasse und sieht unter anderem bei Kreditangeboten Verbesserungsbedarf. Die Sparkasse weist den Vorwurf einer Übervorteilung ihrer Kunden zurück und erklärt, Zinseinnahmen würden unter anderem für Rücklagen und Eigenkapital benötigt. Eine generelle Verzinsung aller Girokonten mit 2% sei deshalb nicht machbar. Und das Beste kommt zum Schluss. Die Stadtwerke Trier haben langjährige Mitarbeiterinnen und Mitarbeiter für ihre Treue zum Unternehmen geehrt und Kollegen in den Ruhestand verabschiedet. Das teilt die SWT mit. Die geehrten Jubiläare kommen zusammen auf 805 Jahre Betriebszugehörigkeit. Ausgezeichnet wurden in diesem Jahr Beschäftigte für 25, 40, 45 und sogar 50 Jahre bei den Stadtwerken. Viele von ihnen haben den Wandel von papierbasierten Arbeitsabläufen über die Digitalisierung bis hin zu Themen wie Energiewende, intelligenten Netzen und künstlicher Intelligenz begleitet. Auch die Personalvertretung würdigt das Engagement und den Zusammenhalt der langjährigen Mitarbeiter. Den Ruheständlern wünschten die Stadtwerke alles Gute für den neuen Lebensabschnitt.
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3: Heute wird's eher mild bei uns. Wir bekommen maximal 21 Grad. Dazu gibt's auch Sonne und Wolken und den ganzen Tag über bleibt es trocken.
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3: Die Straßen sind gerade alle frei. Kommt auf jeden Fall gut und sicher an euer Ziel.
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3: Es wird gerade geblitzt in der Spitzmühle, da dürft ihr 30 fahren. Dann steht außerdem noch ein Blitzer auf der A64 Richtung Erang, da ist 80 erlaubt. Und dann steht außerdem noch auf der A1 auf der Höhe Rievenich ein Abstandsmesser. Und wenn ihr auch noch einen Blitzer gesehen habt, dann gebt den gerne weiter über
0: Trier 462 884 und die 0. 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
1: Ich bin Diana Kramer. Die Generaldebatte im Bundestag ist traditionell ein Schlagabtausch zwischen Regierung und Opposition. Heute ging es besonders hoch her. Im Mittelpunkt stand wie zu erwarten das Ergebnis der Landtagswahl in Sachsen-Anhalt. AfD-Chefin Alice Weidel eröffnete die Debatte.
2: Die Wähler in Sachsen-Anhalt haben es Ihnen in der Sprache des demokratischen Souveräns mit aller Klarheit mitgeteilt. Schwarz-Rot ist vorbei. Die Menschen wollen endlich einen Politikwechsel. Und sie wollen kein weiter so.
1: Bundeskanzler Friedrich Merz reagierte als zweiter Redner auf die Kritik der AfD.
3: Frau Weidel, heute können Sie vor Kraft kaum laufen. Sie haben ein in jeder Hinsicht bemerkenswertes Wahlergebnis in Sachsen-Anhalt erzielt. Aber ich erlaube mir den Hinweis, Ihr eigentliches Wahlziel, in Sachsen-Anhalt die Mehrheit der Mandate zu erreichen, das haben Sie nicht erreicht. 56% der Wählerinnen und Wähler in Sachsen-Anhalt haben Sie nicht gewählt.
1: Bundeskanzler Friedrich Merz. Grünen-Fraktionschefin Katharina Dröge hat nach dem Sieg der AfD bei der Landtagswahl in Sachsen-Anhalt eine schonungslose Aufarbeitung durch die demokratischen Parteien gefordert. Es sei dringend Zeit, hier zu handeln, sagte Dröge in der Generaldebatte im Bundestag an die schwarz-rote Koalition gerichtet und sprach sich dafür aus, ein Verbot der AfD erneut zu prüfen. Der Preis für Rohöl der Referenzsorte Brent ist wieder über 100 US-Dollar je Barrel gestiegen. Hintergrund ist eine erneute Eskalation im Kampf zwischen den USA und Iran um die Kontrolle der Straße von Hormuz. Die Meerenge ist eine wichtige Schiffsroute für den weltweiten Öltransport. Die Folgen des verschärften Konflikts dürften damit auch hierzulande zu spüren sein. Steigt der Rohölpreis, wird tendenziell auch das Tanken und Heizen mit Öl und Gas wieder teurer. Mit einem Staatsbegräbnis wird der norwegische König Harald V. heute in Oslo beigesetzt. Dazu sind zahlreiche Monarchen und andere Mitglieder der europäischen Königshäuser sowie Staatsoberhäupter angereist. In Oslo haben zehntausende Menschen die feierliche Prozession des Sarges des verstorbenen Königs zur Domkirche verfolgt. Dort findet der Trauergottesdienst statt.
0: Und jetzt noch mehr Informationen aus unserer Region.
4: Ich bin Ella Dümig. Morgen findet der bundesweite Warntag statt, auch bei uns in der Region Trier. Das hat die Verbandsgemeinde Konz bekannt gegeben. Um 11 Uhr werden Sirenen getestet, außerdem auch digitale Warnmöglichkeiten wie Apps und der Mobilfunkdienst Cell Broadcast. Die Verbandsgemeinde Konz erprobt zudem erstmalig rund 30 Sirenen und die Freiwilligen Feuerwehren in Oberbillig und Konz testen mobile Warnanlagen an ihren Fahrzeugen. Außerdem in unseren Regionalnachrichten: Mordfall in Trier, weiterer Prozess nach über 14 Jahren. Trierer Ortsteile erhalten Steckbriefe. Ausführliche Nachrichten aus der Region gibt's wieder um 9:30.
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5: Den restlichen Nachmittag über bleibt es eigentlich recht freundlich im Antenneland. Es ziehen zwar Wolken durch, aber die Sonne ist auch immer mal wieder kurz am Start. Es geht ein bisschen Wind und die Temperaturen liegen bei 21 Grad. In der Nacht zum morgigen Donnerstag geht es dann aber noch mal deutlich runter. Die Tiefstwerte liegen bei 8 Grad. Morgen dann aber wieder ähnliches Wetter wie heute bei 22 Grad.
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6: Die Straßen sind gerade alle frei. Kommt auf jeden Fall gut und sicher an euer Ziel.
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6: Es wird gerade geblitzt in der Spitzmühle, da dürft ihr 30 fahren. Dann steht außerdem noch ein Blitzer auf der A64 Richtung Erang, da ist 80 erlaubt. Und dann steht außerdem noch auf der A1 auf der Höhe Rievenich ein Abstandsmesser. Und wenn ihr auch noch einen Blitzer gesehen habt, dann gebt den gerne weiter über
0: Trier 462 884 und die 0.
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5: Kurz nach 1, schönen Mittwochnachmittag, liebe Trierer. Ich bin Dori. Dieses Wochenende ist ordentlich Action angesagt und zwar nicht nur bei Trier spielt, sondern auch im Tanzloft. Dort steht nämlich das erste Line Dance Festival an und über das spreche ich gleich mit zwei der Organisatoren. Vorher gibt es aber noch George Michael und Michael Patrick Kelly in der Playlist, also bis gleich.
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0: Das waren Michael Patrick Kelly und Ray Garvey mit Best Bad Friend. Ich bin Dori und ihr hört Antenne Trier. Liebe Leute, dieses Wochenende wird im Tanzloft Trier das Tanzbein geschwungen. Auf dem Stundenplan steht Line Dance. Was man darunter überhaupt versteht, das erklärt uns Azubi Marius. Er ist gerade im dritten Lehrjahr.
1: Line Dance ist eine Solotanzrichtung. Das tanzt man alleine. Das gehört nicht zum Paartanz. Und man kann sich das so ein bisschen vorstellen, dass es Linientanzen. Und wir lernen da Choreos, die dauern so eine halbe Minute, Minute. Und irgendwann im Line Dance ist das immer so aufgebaut, dass man als Gruppe entweder am Anfang, in der Mitte oder am Ende einer Choreo sich irgendwo im Raum umdreht. Und wenn man dann auf der neuen Seite steht, in einem Saal oder in irgendeinem Raum, startet diese Choreo wieder von vorne.
0: Vielleicht kennen ja einige von euch den Freestyler. Das ist einer von diesen Tänzen, den man oft auf Partys sieht. Ja, und für das Tanzloft ist das Festival am Wochenende eine echte Premiere, sagt Lara. Sie ist seit 2023 dabei und leitet den Standort Trier als Tanzlehrerin.
2: Wir haben jetzt schon über einen längeren Zeitraum öfters Partys gemacht, also einfach Line-Dance-Partys. Und nachdem die Partys halt bei uns so gut angenommen wurden, haben wir gesagt, dann lass uns doch einfach ein komplettes Wochenende draus machen. Und das Festival startet freitags, geht insgesamt bis Sonntag. Es ist auch andererseits die Möglichkeit für uns, mal externe Trainer einzuladen. Und das sind dann im Prinzip einfach Workshops über den ganzen Tag verteilt. Und jeweils freitags und samstagsabends gibt es dann eine große Party, wo sämtliche Tänze durchgespielt werden.
0: Den gesamten Stundenplan findet ihr online beim Tanzloft. Wichtig, vorausgesetzt wird überall schon ein Level 2 oder 3 an Vorerfahrung.
2: Die Workshops sind nicht für absolute Anfänger. Level 2 ist bei dem Festival jetzt so ungefähr ein halbes bis dreiviertel Jahr Line-Dance-Erfahrung. Einfach weil wir zwei Trainer haben, die Anna Molitor aus Bonn und den Sebastian Gutgereit aus Freiburg, die auch sehr, sehr viel in der internationalen Line-Dance-Szene unterwegs sind. Und auch um den Tänzern von uns, die eben schon lange da sind, die Möglichkeit zu bieten, sich da mal ein bisschen intensiver mit auseinanderzusetzen.
0: Für Anfänger bietet das Tanzloft auch regulär Partys und Schnupperkurs an. Dieses Wochenende geht es dann aber wirklich um die echten Line-Dance-Nerds. Marius wird dort sogar seinen eigenen Workshop anbieten.
1: Wir haben mit der Line-Dance-Community, sage ich mal, international, ja, wie so eine Plattform, wo Line-Dance-Tänze reingestellt werden von den Choreografen. Und die gibt's dann in Demoform und nochmal schriftlich. Das wird dann an dem Tag, nachdem das fertig ist, dann hochgeladen. Das heißt, am Line-Dance-Festival unterrichte ich den zum ersten Mal offiziell. Ich habe den vorher immer nur in meinen Kursen unterrichtet. Und jetzt geht der Line-Dance-Tanz spätestens an dem Samstag, an dem 12. geht er dann in die Öffentlichkeit, mein eigener Line-Dance-Tanz.
0: Sehr cool. Tickets gibt's übrigens sowohl für einzelne Tage, einzelne Partys oder auch für das ganze Wochenende. Vor Ort gibt's dann noch eine Bar für alkoholische und antialkoholische Drinks. Und samstags ist auch noch eine kleine Mittagspause mit Snacks geplant. Wenn ihr also Bock habt, dann seid doch beim allerersten Line Dance Festival im Tanzloft Trier dabei.
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1: Mit Ella Dümek einen schönen Mittwoch. Morgen findet der bundesweite Warntag statt, auch bei uns in der Region Trier. Das hat die Verbandsgemeinde Konz bekannt gegeben. Um 11 Uhr werden Sirenen getestet, außerdem auch digitale Warnmöglichkeiten wie Apps und der Mobilfunkdienst Cell Broadcast. Die Verbandsgemeinde Konz erprobt zudem erstmalig rund 30 Sirenen und die Freiwilligen Feuerwehren in Oberbillig und Konz testen mobile Warnanlagen an ihren Fahrzeugen. Mehr als 14 Jahre nach dem Mord an einer 57-jährigen Trierin steht der Täter ab kommenden Montag erneut vor dem Landgericht Trier. Darüber berichtet der Volksfreund. Der Mann wurde bereits 2023 rechtskräftig zu lebenslanger Freiheitsstrafe verurteilt. Im neuen Prozess soll geklärt werden, ob die Trierer Kammer die besondere Schwere der Schuld hätte feststellen müssen. Das würde bedeuten, dass die Schuld des Täters außergewöhnlich schwer wiegt und dass nach 15 Jahren Haft keine Entlassung möglich wäre. Für die 19 Ortsbezirke der Stadt Trier gibt es jetzt Steckbriefe. Das hat die Stadt bekannt gegeben. In den Steckbriefen sind die Sitzverteilungen der Ortsbeiräte und Kontaktdaten der Ortsvorstehenden zu finden. Außerdem gibt es für jeden Ortsbezirk noch 23 verschiedene Statistiken. Zu finden sind diese auf den Webseiten der Ortsteile unter der Rubrik Statistik. Gestern Nachmittag kam es auf der L1 zwischen Bollendorf und Echternacher Brück zu einer Kollision zwischen zwei Fahrzeugen. Laut Polizeidirektion Wittlich hat sich der Unfallverursacher anschließend unerlaubt entfernt. Zeugen werden gebeten, sich bei der Polizeiinspektion Bitburg zu melden. Und das Beste kommt zum Schluss. Nächste Woche Donnerstag sind Schülerinnen und Schüler auf dem Hauptmarkt eingeladen, sich über Demokratie, Beteiligung und Menschenrechte zu informieren. Darüber berichtet die Deutsche Kinder- und Jugendstiftung. Geplant sind einige Mitmachaktionen und Angebote für die Schulklassen. Auch zahlreiche weitere Akteure werden dabei sein, beispielsweise das Trierer Jugendparlament, der Schmitz e.V. und die StadtschülerInnenvertretung.
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2: Der Rest des heutigen Mittwochs bleibt ziemlich freundlich. Sonne und Wolken wechseln sich ab bei 21 Grad. Und morgen erwartet uns eigentlich das gleiche Spiel wie heute nochmal bei 8 bis 22 Grad.
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3: Es gibt gerade einen kleinen Stau auf dem Kranenufer Richtung Kaiser-Wilhelm-Brücke. Da sind es gerade 7 Minuten mehr. Ansonsten sieht's auf den Straßen aber gut aus. Kommt gut und sicher an euer Ziel.
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3: Es wird gerade geblitzt bei uns in der Spitzmühle, da ist 30 erlaubt. Außerdem steht noch ein Blitzer am Katharinenufer, da dürft ihr 50 fahren. Auf der A64 Richtung Erang ist dann 80 erlaubt. Und dann steht außerdem noch auf der A1 auf der Höhe Rievenich ein Abstandsmesser. Und wenn ihr noch einen Blitzer gesehen habt, dann gebt uns den doch gerne weiter über
0: Trier 462 884 und die 0. 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
1: 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Dein Name ist ein bisschen besonders und kommt aus dem Japanischen. Bedeutet so viel wie das Land. Geburtstag feierst, aber nicht nur du, sondern auch US-Schauspieler Adam Sandler. Das ist doch mal ein gutes Vorbild. Er wird stolze 60 Jahre alt. Alles Gute euch beiden.
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1: Ich bin Thomas Blesking. Nach dem Wahlsieg der AfD in Sachsen-Anhalt hat Bundeskanzler Friedrich Merz die Partei im Bundestag scharf attackiert. Er warf ihr in der Generaldebatte zum Haushalt Verachtung der demokratischen Institutionen und eine permanente Herabsetzung der Repräsentanten des Staates vor.
2: AfD-Chefin Alice Weidel hatte vorher, wie so oft, vor allem Migration für die aktuelle Situation in Deutschland verantwortlich gemacht. Kanzler Merz konterte, wenn das wahr würde, was die AfD propagiere, nämlich Remigration, wären die Folgen dramatisch. Dann kann das Handwerk nicht mehr arbeiten, dann arbeitet kein einziges Pflegeheim mehr, dann arbeitet kein einziges Krankenhaus mehr. Das wäre das Ergebnis, so Merz. Immer wieder wurde er in seiner Rede von AfD-Abgeordneten durch Zwischenrufe unterbrochen, sodass Bundestagspräsidentin Klöckner einschreiten musste. Tine Klimach, Berlin.
1: Der Preis für Erdgas in Europa ist wegen der angespannten Lage im Nahen Osten weiter gestiegen. An der Börse in Amsterdam kostete eine Megawattstunde zeitweise mehr als 79 Euro, so viel wie seit Ende 2022 nicht mehr. Grund ist vor allem die Sorge, dass Flüssiggas aus der Golfregion länger ausfallen könnte. Besonders wichtig dabei ist Katar, das seine Produktion bereits stark gedrosselt hat. Anfang Juli hatte der Gaspreis noch bei gut 40 Euro gelegen. In Sachsen sollen vom kommenden Jahr an weitreichende Marschflugkörper gebaut werden. Das kündigte das US-israelische Rüstungsunternehmen Covenant an.
3: Die US-Firma Covenant will pro Jahr etwa 1000 Marschflugkörper im Raum Leipzig herstellen lassen. Die Produktion soll im kommenden Jahr starten, sagt die Covenant-Präsidentin. Und das Ziel seien 5000 Marschflugkörper pro Jahr. Der Marschflugkörper soll einen 200 Kilogramm schweren Gefechtskopf tragen können und bis zu 1500 Meter weit abgeschossen werden können. Und er soll insgesamt deutlich günstiger zu kaufen sein als bisher verfügbare Systeme. Lea Matschulat, Redaktion.
1: Eine technische Störung bei der Flugsicherung hat auch heute erhebliche Folgen auf den Luftverkehr in Großbritannien. Laut dem Flugdatenportal Flightradar24 wurden etliche Flüge am Londoner Airport Heathrow gecancelt. Gestern waren etwa 1300 Flüge ausgefallen. Eine Cyberattacke wird als Ursache aber ausgeschlossen.
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4: Ich bin Ella Dümek. Mehr als 14 Jahre nach dem Mord an einer 57-jährigen Trierin steht der Täter ab Montag erneut vor dem Landgericht Trier. Darüber berichtet der Volksfreund. Der Mann wurde 2023 rechtskräftig zu lebenslanger Haft verurteilt. Im neuen Prozess soll geklärt werden, ob die Trierer Kammer die besondere Schwere der Schuld hätte feststellen müssen. Das würde bedeuten, dass seine Schuld außergewöhnlich schwer wiegt und eine Entlassung nach 15 Jahren Haft nicht möglich wäre. Außerdem in unseren regionalen Nachrichten: Verkehrsunfallflucht zwischen Bollendorf und Echternacher Brück. Demokratietag für Schülerinnen und Schüler auf dem Hauptmarkt. Ausführliche Nachrichten aus der Region gibt's wieder um halb.
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5: Den restlichen Nachmittag über bleibt es eigentlich recht freundlich im Antenneland. Es ziehen zwar Wolken durch, aber die Sonne ist auch immer mal wieder kurz am Start. Es geht ein bisschen Wind und die Temperaturen liegen bei 21 Grad. In der Nacht zum morgigen Donnerstag geht es dann aber nochmal deutlich runter. Die Tiefstwerte liegen bei 8 Grad, morgen dann aber wieder ähnliches Wetter wie heute bei 22 Grad.
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6: Es gibt gerade einen kleinen Stau auf dem Kranenufer Richtung Kaiser-Wilhelm-Brücke. Da sind es gerade 7 Minuten mehr. Ansonsten sieht's auf den Straßen aber gut aus. Kommt gut und sicher an euer Ziel.
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6: Es wird gerade geblitzt bei uns in der Spitzmühle, da ist 30 erlaubt. Außerdem steht noch ein Blitzer am Katharinenufer, da dürft ihr 50 fahren. Auf der A64 Richtung Erang ist dann 80 erlaubt. Und dann steht außerdem noch auf der A1 auf der Höhe Rievenich ein Abstandsmesser. Und wenn ihr noch einen Blitzer gesehen habt, dann gebt uns den doch gerne weiter über
0: Trier 462 884 und die 0.
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5: Dori hier, hello und schönes Bergfest, ihr Lieben. Morgen um 11 steht ein ganz besonderes Ereignis im Kalender. Und ich erkläre euch gleich mal, worum es da genau geht, nach Thorn und das Stargazing hier in der Playlist. Also bleibt gern dabei.
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0: Hallo zusammen, kurz nach zwei, das war Miles Smith mit Stargazing bei der Antenne. Liebe Leute, morgen wird's in Deutschland einmal ganz kurz laut. Und nein, damit ist nicht gemeint, dass ganz Deutschland gleichzeitig schlecht gelaunt auf die Autobahn fährt. Es ist mal wieder bundesweiter Warntag. Um 11 Uhr werden die verschiedenen Warnsysteme mal getestet. Also heißt, das Handy kann plötzlich Alarm schlagen und vielerorts werden die Sirenen eingeschaltet. Gegen 11.45 Uhr soll dann die Entwarnung kommen. Und auch hier bei uns in der Region wird getestet. Die Stadt Trier und die Verbandsgemeinde Konz beteiligen sich zum Beispiel mit einem Probelauf der Sirenen. Und davon haben wir in Trier einige. Über 60 sind es an der Zahl. Wenn es also morgen in eurer Nachbarschaft plötzlich mal kurz losheult, heißt das nicht automatisch ab in den Bunker. Es ist nur ein Test, keine Sorge. Der Warntag soll zeigen, ob die Warnsysteme im Ernstfall funktionieren und vor allem, ob die Warnung auch wirklich bei uns ankommt. Heißt also für euch, Handy eingeschaltet lassen und nicht wundern, wenn es gegen 11 Uhr morgen mal Alarm macht.
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1: Mit Ella Dümek einen schönen Mittwoch. Morgen findet der bundesweite Warntag statt, auch bei uns in der Region Trier. Das hat die Verbandsgemeinde Konz bekannt gegeben. Um 11 Uhr werden Sirenen getestet, außerdem auch digitale Warnmöglichkeiten wie Apps und der Mobilfunkdienst Cell Broadcast. Die Verbandsgemeinde Konz erprobt zudem erstmalig rund 30 Sirenen und die freiwilligen Feuerwehren in Oberbillig und Konz testen mobile Warnanlagen an ihren Fahrzeugen. Mehr als 14 Jahre nach dem Mord an einer 57-jährigen Trierin steht der Täter ab kommenden Montag erneut vor dem Landgericht Trier. Darüber berichtet der Volksfreund. Der Mann wurde bereits 2023 rechtskräftig zu lebenslanger Freiheitsstrafe verurteilt. Im neuen Prozess soll geklärt werden, ob die Trierer Kammer die besondere Schwere der Schuld hätte feststellen müssen. Das würde bedeuten, dass die Schuld des Täters außergewöhnlich schwer wiegt und dass nach 15 Jahren Haft keine Entlassung möglich wäre. Für die 19 Ortsbezirke der Stadt Trier gibt es jetzt Steckbriefe. Das hat die Stadt bekannt gegeben. In den Steckbriefen sind die Sitzverteilungen der Ortsbeiräte und Kontaktdaten der Ortsvorstehenden zu finden. Außerdem gibt es für jeden Ortsbezirk noch 23 verschiedene Statistiken. Zu finden sind diese auf den Webseiten der Ortsteile unter der Rubrik Statistik. Gestern Nachmittag kam es auf der L1 zwischen Bollendorf und Echternacher Brück zu einer Kollision zwischen zwei Fahrzeugen. Laut Polizeidirektion Wittlich hat sich der Unfallverursacher anschließend unerlaubt entfernt. Zeugen werden gebeten, sich bei der Polizeiinspektion Bitburg zu melden. Und das Beste kommt zum Schluss. Nächste Woche Donnerstag sind Schülerinnen und Schüler auf dem Hauptmarkt eingeladen, sich über Demokratie, Beteiligung und Menschenrechte zu informieren. Darüber berichtet die Deutsche Kinder- und Jugendstiftung. Geplant sind einige Mitmachaktionen und Angebote für die Schulklassen. Auch zahlreiche weitere Akteure werden dabei sein, beispielsweise das Trierer Jugendparlament, der Schmitz e.V. und die StadtschülerInnenvertretung.
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2: Der Rest des heutigen Mittwochs bleibt ziemlich freundlich. Sonne und Wolken wechseln sich ab bei 21 Grad. Und morgen erwartet uns eigentlich das gleiche Spiel wie heute nochmal bei 8 bis 22 Grad.
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1: 9. September 1986. Europe sind mit The Final Countdown neu in den Charts. Sänger Joy Tempest beschreibt im Song eine Reise ins All, weg von Mutter Erde auf direktem Weg zur Venus. Das bekannte Keyboard-Thema des Songs, das hier, das komponiert Tempest schon 5 Jahre, bevor der Song überhaupt produziert wird. Er ist fast überrascht, was für Ausmaße der Erfolg von The Final Countdown annimmt. Der Song sei einfach nur für die Band geschrieben worden, vor allem für die Eröffnung ihrer Konzerte, erzählt er in einem Interview. Dass daraus ein Pop-Hit wird, hätten Europe nie beabsichtigt. Doch dann wird The Final Countdown zur Hymne von allen möglichen Events. Von Boxmatches über Formel 1 bis hin zum wahrscheinlich größten Silvester-Hit schlechthin. Ein wahnsinnig gigantischer Song, eine wahre Legende.

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2: Ich bin Thomas Bleskin. AfD-Chefin Alice Weidel hat ihre Rede in der Haushaltsdebatte des Bundestags für scharfe Angriffe Richtung Bundesregierung und Bundeskanzler Friedrich Merz persönlich genutzt. Merz sei in Sachsen-Anhalt nicht nur abgestraft worden, die CDU sei pulverisiert worden, sagte sie beim ersten direkten Aufeinandertreffen mit dem Kanzler nach dem Wahlsonntag.
3: Kanzler Merz konterte kämpferisch, die AfD habe in Sachsen-Anhalt nicht die absolute Mehrheit erzielt. Nirgendwo in Deutschland werden sie mit dieser Politik die Mehrheit bekommen, sagte er. AfD-Chefin Weidel hatte vorher den Kurs der schwarz-roten Koalition scharf kritisiert. Ob Wirtschaft, Migration oder Energie, sie zeichnete das Bild eines Landes im Niedergang. Kanzler Merz attackierte die AfD vor allem wegen ihrer Außenpolitik. Die AfD stehe an der Seite Russlands, obwohl sie wisse, dass Russland auch die Sicherheit Deutschlands bedrohe. Er bezeichnete die AfD als destruktive Kraft, als böse und gefährlich. Tine Klimach, Berlin.
2: Das US-israelische Rüstungsunternehmen Covenant will im Raum Leipzig eine große Produktion weitreichender Marschflugkörper aufbauen. Die Fertigung des Systems Anthem soll im kommenden Jahr für europäische Kunden beginnen. Nach Firmenangaben sollen zunächst etwa 1000 Stück pro Jahr produziert werden, später bis zu 5000. Anthem kann einen 200 Kilogramm schweren Gefechtskopf tragen und soll deutlich weniger als $1 Million pro Stück kosten. Der Preis für Rohöl ist erneut gestiegen. Die Referenzsorte Brent liegt im Preis nun bei über $100 je Barrel. Diese Erhöhung dürfte auch die Kraftstoffpreise steigen lassen.
4: Erst vorige Woche hatte der Benzinpreis einen neuen Höchststand erreicht. Da lag der Preis für ein Barrel Rohöl der Sorte Brent noch unter $100. Tanken wird nun mit hoher Wahrscheinlichkeit also noch einmal teurer werden. Dass der Preis für Rohöl und damit in Folge auch für Kraftstoffe steigt, liegt am Krieg im Iran. Das US-Militär und iranische Streitkräfte greifen sich in der Straße von Hormus weiterhin an und erschweren damit den Öltransport auf dieser wichtigen Handelsroute. Lea Matschullert, Redaktion.
2: Reisen aus Deutschland in die USA sind auch in diesem Jahr deutlich zurückgegangen. Von Januar bis Juni lag das Minus nach Angaben des Deutschen Reiseverbands bei gut 14%. Als Gründe gelten unter anderem die politische Lage, hohe Preise und die Einreisebestimmungen. Trotzdem bleiben die USA voraussichtlich auch 2026 das beliebteste Fernreiseziel der Deutschen.
1: Und jetzt noch mehr Informationen aus unserer Region.
5: Ich bin Ella Dümek. Morgen findet der bundesweite Warntag statt, auch bei uns in der Region Trier. Das hat die Verbandsgemeinde Konz bekannt gegeben. Um 11 Uhr werden Sirenen getestet, außerdem auch digitale Warnmöglichkeiten wie Apps und der Mobilfunkdienst Cell Broadcast. Die Verbandsgemeinde Konz erprobt zudem erstmalig rund 30 Sirenen und die Freiwilligen Feuerwehren in Oberbillig und Konz testen mobile Warnanlagen an ihren Fahrzeugen. Außerdem in unseren Regionalnachrichten: Mordfall in Trier, weiterer Prozess nach über 14 Jahren. Trierer Ortsteile erhalten Steckbriefe. Ausführliche Nachrichten aus der Region gibt's wieder um 13:30.
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6: Den restlichen Nachmittag über bleibt es eigentlich recht freundlich im Antenneland. Es ziehen zwar Wolken durch, aber die Sonne ist auch immer mal wieder kurz am Start. Es geht ein bisschen Wind und die Temperaturen liegen bei 21 Grad. In der Nacht zum morgigen Donnerstag geht es dann aber nochmal deutlich runter. Die Tiefstwerte liegen bei 8 Grad. Morgen dann aber wieder ähnliches Wetter wie heute bei 22 Grad.
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8: Es staut sich auf der B51 Aachener Straße Richtung Trier zwischen B53 und Martinerfeld für einen guten Kilometer. Ihr braucht hier ein bisschen länger als 5 Minuten. Dann ebenfalls auf der B51 Bitburger Straße zwischen Schneidershof und Fachhochschule Trier und Kaiser-Wilhelm-Brücke ebenfalls ein guter Kilometer Stau. Und auch hier habt ihr einen Zeitverlust von 5 Minuten. Alles Weitere sieht frei aus, also habt nur eine gute Fahrt und kommt gut an.
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8: Geblitzt wird auf der A64, Höhe der K5, dort sind 80 erlaubt. Und in der Zurmeiner Straße, dort sind 50 erlaubt. Habt noch eine blitzerfreie Fahrt.
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6: Hallöchen, Dori hier um kurz nach drei. Ich wünsche euch einen schönen Mittwochnachmittag. Und schön ist ja eigentlich auch schon ein sehr gutes Stichwort, denn heute, liebe Leute, ist der Tag der Schönheit. Die liegt ja bekanntlich im Auge des Betrachters. Und genau deshalb fragen wir heute mal euch, was bedeutet denn für euch schön? Die Antworten, die gibt es so in ungefähr 5 Minütchen hier bei der Antenne. Also wir hören uns. Bis gleich.
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0: Snap. Schön, schön und nochmal schön. Wir feiern heute in Trier und dem Rest der Welt den Internationalen Tag der Schönheit. Es dreht sich alles um Makellosigkeit, Ästhetik und Schönheitsideale. Aber was ist denn Schönheit eigentlich? Genau die Frage haben wir euch auf dem Trierer Hauptmarkt und in der Fußgängerzone gestellt.
1: Also da hat jeder ja natürlich eine eigene Definition. Für mich sind schöne Sachen Dinge, die sich gut anfühlen, die meinen Tag besser machen.
2: Schönheit ist für mich das, was mir beim Anblicken ein Glücksgefühl hervorruft, mich zu einer positiven emotionalen Regung verleitet.
3: Schönheit, finde ich, sollte man auf keinen Fall nur auf das Äußere reduzieren. Schönheit ist das Gesamte eines Menschen.
0: Schönheit kommt also nicht nur vom Äußeren. Trotzdem gibt es ja Schönheitsideale, die allgegenwärtig sind. Aber wer bestimmt denn die?
2: Ja, sowohl ein Komplex der Schönheitsindustrie, die uns ein gewisses Schönheitsbild vermittelt. Auf der anderen Seite gibt es eben gesellschaftliche Normen. Das sind Personen des öffentlichen Lebens, Leute, die eben viel sichtbar sind und damit eine gewisse Art und Weise der Normschönheit vermitteln.
4: Ich finde, auch weil man jetzt in der Gesellschaft jetzt aufgewachsen ist mit Social Media und dann kriegt man ja auf ein Handy jeden Tag die Vergleiche, wer ist das, wer ist schöner, was kann ich noch verbessern. Aber so in der normalen Realität, dann sehe ich das, also dann vergleiche ich mich nicht so sehr. Also das ist eher von Social Media, finde ich.
0: Aber was kann man denn eurer Meinung nach tun, um sich selbstbestimmt schön zu fühlen? Das sind eure Tipps.
1: Dem auf den Grund gehen, warum das so ist und sich bewusst machen, dass es unmöglich ist, jedem Schönheitsideal zu entsprechen.
2: Ich glaube, Zugang zu seinem Körper findet man auf jeden Fall durch Sport, durch Bewegung, dadurch, dass man seinen Körper irgendwie erfährt.
4: Vielleicht lieber Social Media ein bisschen zu meiden. Also das, denke ich, hilft mir zum Beispiel sehr.
3: Ich finde, wenn man selbst unzufrieden mit sich ist, hat jeder das Recht, etwas, also seinen Körper zu verändern. Man sollte es halt für sich selbst tun und es sollte auf jeden Fall auf einen gesunden Weg passieren.
0: Also wir merken uns schon mal, nicht zu viel mit anderen vergleichen und Social Media definitiv mit Vorsicht genießen. So oder so, sagt euch doch heute zum Welttag der Schönheit einfach mal selbst: Ich bin schön, und gebt das Kompliment auch gerne an andere weiter. Das versüßt ihnen mit Sicherheit den Tag.
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1: Mit Ella Dümek einen schönen Mittwoch. Morgen findet der bundesweite Warntag statt, auch bei uns in der Region Trier. Das hat die Verbandsgemeinde Konz bekannt gegeben. Um 11 Uhr werden Sirenen getestet, außerdem auch digitale Warnmöglichkeiten wie Apps und der Mobilfunkdienst Cell Broadcast. Die Verbandsgemeinde Konz erprobt zudem erstmalig rund 30 Sirenen und die Freiwilligen Feuerwehren in Oberbillig und Konz testen mobile Warnanlagen an ihren Fahrzeugen. Mehr als 14 Jahre nach dem Mord an einer 57-jährigen Trierin steht der Täter ab kommenden Montag erneut vor dem Landgericht Trier. Darüber berichtet der Volksfreund. Der Mann wurde bereits 2023 rechtskräftig zu lebenslanger Freiheitsstrafe verurteilt. Im neuen Prozess soll geklärt werden, ob die Trierer Kammer die besondere Schwere der Schuld hätte feststellen müssen. Das würde bedeuten, dass die Schuld des Täters außergewöhnlich schwer wiegt und dass nach 15 Jahren Haft keine Entlassung möglich wäre. Für die 19 Ortsbezirke der Stadt Trier gibt es jetzt Steckbriefe. Das hat die Stadt bekannt gegeben. In den Steckbriefen sind die Sitzverteilungen der Ortsbeiräte und Kontaktdaten der Ortsvorstehenden zu finden. Außerdem gibt es für jeden Ortsbezirk noch 23 verschiedene Statistiken. Zu finden sind diese auf den Webseiten der Ortsteile unter der Rubrik Statistik. Gestern Nachmittag kam es auf der L1 zwischen Bollendorf und Echternacher Brück zu einer Kollision zwischen zwei Fahrzeugen. Laut Polizeidirektion Wittlich hat sich der Unfallverursacher anschließend unerlaubt entfernt. Zeugen werden gebeten, sich bei der Polizeiinspektion Bitburg zu melden. Und das Beste kommt zum Schluss. Nächste Woche Donnerstag sind Schülerinnen und Schüler auf dem Hauptmarkt eingeladen, sich über Demokratie, Beteiligung und Menschenrechte zu informieren. Darüber berichtet die Deutsche Kinder- und Jugendstiftung. Geplant sind einige Mitmachaktionen und Angebote für die Schulklassen. Auch zahlreiche weitere Akteure werden dabei sein, beispielsweise das Trierer Jugendparlament, der Schmitz e.V. und die StadtschülerInnenvertretung.
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2: Der Rest des heutigen Mittwochs bleibt ziemlich freundlich. Sonne und Wolken wechseln sich ab bei 21 Grad. Und morgen erwartet uns eigentlich das gleiche Spiel wie heute nochmal bei 8 bis 22 Grad.
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4: Es staut sich auf der B51 Aachener Straße Richtung Trier zwischen B53 und Martinafeld für einen guten Kilometer. Ihr braucht hier ein bisschen länger als 5 Minuten. Dann ebenfalls auf der B51 Bitburger Straße zwischen Schneidershof und Fachhochschule Trier und Kaiser-Wilhelm-Brücke ebenfalls ein guter Kilometer Stau. Und auch hier habt ihr einen Zeitverlust von 5 Minuten. Alles Weitere sieht frei aus, also habt nur eine gute Fahrt und kommt gut an.
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4: Geblitzt wird auf der A64 Höhe der K5, dort sind 80 erlaubt. Und in der Zurmeiner Straße, dort sind 50 erlaubt. Habt noch eine blitzerfreie Fahrt.
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2: Ich bin Thomas Blesking. Nach dem Wahlsieg der AfD in Sachsen-Anhalt hat Bundeskanzler Friedrich Merz die Partei im Bundestag scharf attackiert. Er warf ihr in der Generaldebatte zum Haushalt Verachtung der demokratischen Institutionen und eine permanente Herabsetzung der Repräsentanten des Staates vor.
3: AfD-Chefin Alice Weidel hatte vorher, wie so oft, vor allem Migration für die aktuelle Situation in Deutschland verantwortlich gemacht. Kanzler Merz konterte, wenn das wahr würde, was die AfD propagiere, nämlich Remigration, wären die Folgen dramatisch. Dann kann das Handwerk nicht mehr arbeiten, dann arbeitet kein einziges Pflegeheim mehr, dann arbeitet kein einziges Krankenhaus mehr. Das wäre das Ergebnis, so Merz. Immer wieder wurde er in seiner Rede von AfD-Abgeordneten durch Zwischenrufe unterbrochen, sodass Bundestagspräsidentin Klöckner einschreiten musste. Tine Klimach, Berlin.
2: Der Preis für Erdgas in Europa ist wegen der angespannten Lage im Nahen Osten weiter gestiegen. An der Börse in Amsterdam kostete eine Megawattstunde zeitweise mehr als 79 Euro, so viel wie seit Ende 2022 nicht mehr. Grund ist vor allem die Sorge, dass Flüssiggas aus der Golfregion länger ausfallen könnte. Besonders wichtig dabei ist Katar, das seine Produktion bereits stark gedrosselt hat. Anfang Juli hatte der Gaspreis noch bei gut 40 Euro gelegen. In Sachsen sollen vom kommenden Jahr an weitreichende Marschflugkörper gebaut werden. Das kündigte das US-israelische Rüstungsunternehmen Covenant an.
4: Die US-Firma Covenant will pro Jahr etwa 1000 Marschflugkörper im Raum Leipzig herstellen lassen. Die Produktion soll im kommenden Jahr starten, sagt die Covenant-Präsidentin. Und das Ziel seien 5000 Marschflugkörper pro Jahr. Der Marschflugkörper soll einen 200 Kilogramm schweren Gefechtskopf tragen können und bis zu 1500 Meter weit abgeschossen werden können. Und er soll insgesamt deutlich günstiger zu kaufen sein als bisher verfügbare Systeme. Lea Matschulat, Redaktion.
2: Eine technische Störung bei der Flugsicherung hat auch heute erhebliche Folgen auf den Luftverkehr in Großbritannien. Laut dem Flugdatenportal Flightradar24 wurden etliche Flüge am Londoner Airport Heathrow gecancelt. Gestern waren etwa 1300 Flüge ausgefallen. Eine Cyberattacke wird als Ursache aber ausgeschlossen.
1: Und jetzt noch mehr Informationen aus unserer Region.
5: Ich bin Ella Dümek. Mehr als 14 Jahre nach dem Mord an einer 57-jährigen Trierin steht der Täter ab Montag erneut vor dem Landgericht Trier. Darüber berichtet der Volksfreund. Der Mann wurde 2023 rechtskräftig zu lebenslanger Haft verurteilt. Im neuen Prozess soll geklärt werden, ob die Trierer Kammer die besondere Schwere der Schuld hätte feststellen müssen. Das würde bedeuten, dass seine Schuld außergewöhnlich schwer wiegt und eine Entlassung nach 15 Jahren Haft nicht möglich wäre. Außerdem in unseren regionalen Nachrichten: Verkehrsunfallflucht zwischen Bollendorf und Echternacher Brück. Demokratietag für Schülerinnen und Schüler auf dem Hauptmarkt. Ausführliche Nachrichten aus der Region gibt's wieder um halb.
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6: Den restlichen Nachmittag über bleibt es eigentlich recht freundlich im Antenneland. Es ziehen zwar Wolken durch, aber die Sonne ist auch immer mal wieder kurz am Start. Es geht ein bisschen Wind und die Temperaturen liegen bei 21 Grad. In der Nacht zum morgigen Donnerstag geht es dann aber nochmal deutlich runter. Die Tiefstwerte liegen bei 8 Grad. Morgen dann aber wieder ähnliches Wetter wie heute bei 22 Grad.
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8: Die Straßen sehen aktuell alle frei aus. Der Verkehr rollt. Ich habe hier wirklich nichts zu meckern. Also habt noch eine gute Fahrt und kommt gut an.
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8: Geblitzt wird auf der A64 Höhe der K5, dort sind 80 erlaubt. Und in der Zurmeiner Straße, dort sind 50 erlaubt. Habt noch eine blitzerfreie Fahrt.
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6: Kurz nach vier haben wir es und so langsam rückt der Feierabend hier in Trier in Sicht. Ich würde mal sagen, da kann man mal einen Blick in den Veranstaltungskalender wagen. Was heute oder vielleicht auch morgen noch so geht, verrate ich euch gleich nach Britney Spears und Olivia Dean. Ich bin Dori, schön, dass ihr dabei seid.
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1: Bei Kunst gegen Bares wird heute Abend wieder bewiesen, Kunst ist unbezahlbar. Also theoretisch zumindest. Praktisch entscheidet das Publikum und steckt Geld ins Sparschwein des jeweiligen Künstlers. Auf der Bühne der Tufa gibt's diesmal unter anderem Singer-Songwriter, Wortkunst, Harfenspiel, Musik, Kabarett und eine Band. Wer am meisten Kohle sammelt, wird dann am Ende zum Kapitalistenschwein des Monats gekürt. Klingt verrückt, ist es irgendwie auch. Los geht's um 20 Uhr. Studis kommen im Rahmen des Dimido-Tickets kostenlos rein und für alle anderen gibt's Karten bei Ticket Regional. Wie gut kennt ihr eigentlich Fein und Weißmark? Das Stadtmuseum Simeonstift nimmt den Stadtteil heute Abend mal genauer unter die Lupe. Mit alten Fotos und Geschichten geht's von den Anfängen rund um den Römersprudel über die französische Zeit bis zum heutigen Kastelnau Matheis. Und danach gibt's dann auch noch ein Gläschen Wein vom Weingut Wahlen. Also quasi Geschichtsunterricht, wie er sein sollte. Beginn ist um 19 Uhr, der Eintritt, der ist frei. Und Hopfenfans sollten sich schon mal den Freitagabend vormerken. Beim IPA-Tasting im Blesiusgarten geht's da einmal quer durch die Welt der India Pale Ales. 8 verschiedene Biere stehen auf dem Programm, von fruchtig und trüb bis ordentlich bitter. Dazu gibt's ein passendes Mehrgangmenü. Für 79 Euro bekommt ihr also nicht nur Bier, sondern auch die wissenschaftliche Begründung dafür, warum ihr danach unbedingt noch eins probieren müsst. Los geht's um 19 Uhr. Viel Spaß!
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1: Mit Ella Dümek einen schönen Mittwoch. Morgen findet der bundesweite Warntag statt, auch bei uns in der Region Trier. Das hat die Verbandsgemeinde Konz bekannt gegeben. Um 11 Uhr werden Sirenen getestet, außerdem auch digitale Warnmöglichkeiten wie Apps und der Mobilfunkdienst Cell Broadcast. Die Verbandsgemeinde Konz erprobt zudem erstmalig rund 30 Sirenen und die Freiwilligen Feuerwehren in Oberbillig und Konz testen mobile Warnanlagen an ihren Fahrzeugen. Mehr als 14 Jahre nach dem Mord an einer 57-jährigen Trierin steht der Täter ab kommenden Montag erneut vor dem Landgericht Trier. Darüber berichtet der Volksfreund. Der Mann wurde bereits 2023 rechtskräftig zu lebenslanger Freiheitsstrafe verurteilt. Im neuen Prozess soll geklärt werden, ob die Trierer Kammer die besondere Schwere der Schuld hätte feststellen müssen. Das würde bedeuten, dass die Schuld des Täters außergewöhnlich schwer wiegt und dass nach 15 Jahren Haft keine Entlassung möglich wäre. Für die 19 Ortsbezirke der Stadt Trier gibt es jetzt Steckbriefe. Das hat die Stadt bekannt gegeben. In den Steckbriefen sind die Sitzverteilungen der Ortsbeiräte und Kontaktdaten der Ortsvorstehenden zu finden. Außerdem gibt es für jeden Ortsbezirk noch 23 verschiedene Statistiken. Zu finden sind diese auf den Webseiten der Ortsteile unter der Rubrik Statistik. Gestern Nachmittag kam es auf der L1 zwischen Bollendorf und Echternacher Brück zu einer Kollision zwischen zwei Fahrzeugen. Laut Polizeidirektion Wittlich hat sich der Unfallverursacher anschließend unerlaubt entfernt. Zeugen werden gebeten, sich bei der Polizeiinspektion Bitburg zu melden. Und das Beste kommt zum Schluss. Nächste Woche Donnerstag sind Schülerinnen und Schüler auf dem Hauptmarkt eingeladen, sich über Demokratie, Beteiligung und Menschenrechte zu informieren. Darüber berichtet die Deutsche Kinder- und Jugendstiftung. Geplant sind einige Mitmachaktionen und Angebote für die Schulklassen. Auch zahlreiche weitere Akteure werden dabei sein, beispielsweise das Trierer Jugendparlament, der Schmitz e.V. und die StadtschülerInnenvertretung.
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2: Der Rest des heutigen Mittwochs bleibt ziemlich freundlich. Sonne und Wolken wechseln sich ab bei 21 Grad. Und morgen erwartet uns eigentlich das gleiche Spiel wie heute nochmal bei 8 bis 22 Grad.
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4: Die Straßen sehen aktuell alle frei aus. Der Verkehr rollt. Ich habe hier wirklich nichts zu meckern. Also habt nur eine gute Fahrt und kommt gut an.
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4: Geblitzt wird auf der A64, Höhe der K5, dort sind 80 erlaubt. Und in der Zurmeiner Straße, dort sind 50 erlaubt. Habt noch eine blitzerfreie Fahrt.
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1: Ich bin Thomas Bleskin. AfD-Chefin Alice Weidel hat ihre Rede in der Haushaltsdebatte des Bundestags für scharfe Angriffe Richtung Bundesregierung und Bundeskanzler Friedrich Merz persönlich genutzt. Merz sei in Sachsen-Anhalt nicht nur abgestraft worden, die CDU sei pulverisiert worden, sagte sie beim ersten direkten Aufeinandertreffen mit dem Kanzler nach dem Wahlsonntag.
2: Kanzler Merz konterte kämpferisch, die AfD habe in Sachsen-Anhalt nicht die absolute Mehrheit erzielt. Nirgendwo in Deutschland werden sie mit dieser Politik die Mehrheit bekommen, sagte er. AfD-Chefin Weidel hatte vorher den Kurs der schwarz-roten Koalition scharf kritisiert. Ob Wirtschaft, Migration oder Energie, sie zeichnete das Bild eines Landes im Niedergang. Kanzler Merz attackierte die AfD vor allem wegen ihrer Außenpolitik. Die AfD stehe an der Seite Russlands, obwohl sie wisse, dass Russland auch die Sicherheit Deutschlands bedrohe. Er bezeichnete die AfD als destruktive Kraft, als böse und gefährlich. Tine Klimach, Berlin.
1: Das US-israelische Rüstungsunternehmen Covenant will im Raum Leipzig eine große Produktion weitreichender Marschflugkörper aufbauen. Die Fertigung des Systems Anthem soll im kommenden Jahr für europäische Kunden beginnen. Nach Firmenangaben sollen zunächst etwa 1000 Stück pro Jahr produziert werden, später bis zu 5000. Anthem kann einen 200 Kilogramm schweren Gefechtskopf tragen und soll deutlich weniger als $1 Million pro Stück kosten. Der Preis für Rohöl ist erneut gestiegen. Die Referenzsorte Brent liegt im Preis nun bei über $100 je Barrel. Diese Erhöhung dürfte auch die Kraftstoffpreise steigen lassen.
3: Erst vorige Woche hatte der Benzinpreis einen neuen Höchststand erreicht. Da lag der Preis für ein Barrel Rohöl der Sorte Brent noch unter $100. Tanken wird nun mit hoher Wahrscheinlichkeit also noch einmal teurer werden. Dass der Preis für Rohöl und damit in Folge auch für Kraftstoffe steigt, liegt am Krieg im Iran. Das US-Militär und iranische Streitkräfte greifen sich in der Straße von Hormus weiterhin an und erschweren damit den Öltransport auf dieser wichtigen Handelsroute. Lea Matschullert, Redaktion.
1: Reisen aus Deutschland in die USA sind auch in diesem Jahr deutlich zurückgegangen. Von Januar bis Juni lag das Minus nach Angaben des Deutschen Reiseverbands bei gut 14%. Als Gründe gelten unter anderem die politische Lage, hohe Preise und die Einreisebestimmungen. Trotzdem bleiben die USA voraussichtlich auch 2026 das beliebteste Fernreiseziel der Deutschen.
0: Und jetzt noch mehr Informationen aus unserer Region.
4: Ich bin Ella Dümek. Morgen findet der bundesweite Warntag statt, auch bei uns in der Region Trier. Das hat die Verbandsgemeinde Konz bekannt gegeben. Um 11 Uhr werden Sirenen getestet, außerdem auch digitale Warnmöglichkeiten wie Apps und der Mobilfunkdienst Cell Broadcast. Die Verbandsgemeinde Konz erprobt zudem erstmalig rund 30 Sirenen und die freiwilligen Feuerwehren in Oberbillig und Konz testen mobile Warnanlagen an ihren Fahrzeugen. Außerdem in unseren Regionalnachrichten: Mordfall in Trier, weiterer Prozess nach über 14 Jahren. Trierer Ortsteile erhalten Steckbriefe. Ausführliche Nachrichten aus der Region gibt's wieder um 9:30.
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5: Der Abend bleibt in Trier freundlich bei 21 Grad und immer mal wieder etwas Sonnenschein. Morgen das gleiche Spiel wie heute nochmal. Sonne und Wolken Mix bei Temperaturen zwischen 8 Grad in der Nacht und 22 Grad am Tag.
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7: Es staut sich auf der B51 Richtung Trier zwischen Aach und Martinafeld für einen guten Kilometer. Ihr braucht ein bisschen länger als 5 Minuten hier. Dann haben wir noch die B49 Richtung Trier zwischen Kaiser-Wilhelm-Brücke und Ausonius-Straße. Dort staut sich für etwa 500 Meter. Ihr braucht auch hier 5 Minuten länger. Alles Weitere sieht frei aus, also habt eine gute Fahrt und kommt gut an.
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7: Geblitzt wird auf der A64, Höhe der K5, dort sind 80 erlaubt. Und in der Zurmeiner Straße, dort sind 50 erlaubt. Habt noch eine blitzerfreie Fahrt.
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5: Feierabend in Trier. Ich hoffe, ihr hattet alle einen schönen Arbeitstag. Und apropos Arbeiten. Letzten Freitag war in Trier ja große Bildungsmesse angesagt. Und dazu war auch unser Ministerpräsident Gordon Schmieder zu Besuch. Den habe ich mir natürlich direkt mal geschnappt. Und was er so zu erzählen hatte, das hört ihr gleich in wenigen Minuten hier bei der Antenne. Bleibt also gerne dabei. Ich bin Dori.
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0: So klingen die besten Hits aller Zeiten. Das war Louis Capaldi mit Forget Me hier bei Antenne Trier. Ich bin Dori, hallo. Über 100 Arbeitgeber und Weiterbildungsträger waren auf der diesjährigen Zukunftstreffermesse im Trierer Messepark zu Gast. Und nicht nur die, sondern auch noch unser rheinland-pfälzischer Ministerpräsident Gordon Schnieder. Er war zu Besuch, um besonders engagierte Unternehmen auszuzeichnen. Wir haben ihn uns mal geschnappt und gefragt, wie bewerten Sie denn eigentlich den rheinland-pfälzischen Arbeitsmarkt aktuell?
1: Wir haben in Rheinland-Pfalz so einen sehr robusten Arbeitsmarkt. Hat natürlich auch mit vielen Auspendlern zu tun, die in benachbarten Bundesländern sind oder auch im benachbarten Ausland. Umso wichtiger ist es, weil das natürlich auch gleichzeitig Konkurrenzdruck ist, dass die Firmen ihre Mitarbeiter ordentlich qualifizieren, dass man da drin nicht eine Kostenfalle sieht, sondern in dieser Qualifizierung Zukunftsmöglichkeiten sieht.
0: Ja, nicht umsonst hieß das Motto der Trierer Messe ja auch mit Weiterbildung punkten. Viele Menschen wollen beruflich nochmal neu anfangen und sich irgendwie weiterentwickeln. Wie kann denn Politik solche Quereinsteiger unterstützen?
1: Ja, wir sind mit unseren Fachleuten mit da dran, aber insbesondere auch die Agentur für Arbeit, die das mit unterstützt. Die Firmen sind bereit, Quereinsteiger zu nehmen, die ich dann auch entsprechend fortbilden muss, die ich auch qualifizieren muss. Aber ohne würde es nicht funktionieren. Von daher versucht sowohl das Arbeits- und Sozialministerium genauso wie die Agentur für Arbeit so ein Umfeld zu geben, dass das auch ordentlich funktioniert.
0: Was würden Sie denn einem jungen Menschen sagen, der heute vor der Entscheidung steht, Ausbildung oder doch Studium?
1: Das, wo ihr am meisten Spaß dran habt. Denn ihr müsst da im besten Fall 45 Jahre sehr zufrieden und glücklich drin arbeiten. Es gibt nicht nur Abitur und Studium, sondern es gibt eine so breite Palette im Handwerk, in der Industrie, im produzierenden Gewerbe. Sucht euch das raus, was Spaß macht. Geht dem Weg nach und dann, glaube ich, haben wir ganz viele glückliche junge Menschen, die da auch ihre Passion und ihre Zukunft finden.
0: Die Arbeitswelt verändert sich aktuell ja vor allem durch KI und Digitalisierung rasant. Wo sehen Sie denn da als Ministerpräsident die Herausforderungen für die Zukunft?
1: KI wächst so schnell und verändert sich so schnell, dass wir ja schon überlegen müssen, auch im politischen Raum, wo setzen wir KI auch Grenzen, dass wir damit auch noch umgehen können. KI macht Angst, gibt Mitarbeiter und bestimmte Berufsgruppen, die sich sorgen, ob es sie morgen noch gibt. Genauso gibt KI aber ganz großartige Chancen in anderen Bereichen. Und jetzt geht es darum, die Firmen mitzunehmen, die Mitarbeiter auch mitzunehmen. KI wird Arbeitswelt verändern, aber sie wird Arbeitswelt auch noch interessanter machen, ein bisschen verschieben. Aber es wird aus meiner Sicht keine Arbeitsplätze kosten, sondern ganz im Gegenteil, auf anderer Stelle werden im ganz anderen Umfang neue Arbeitsplätze entstehen.
0: Sagt Ministerpräsident Gordon Schnieder. Und übrigens, auf die Frage, was er heute beruflich machen würde, wenn er nochmal vor der Entscheidung stünde, da sagte er, alles nochmal genau so. Und wenn ihr euch für Aus- und Weiterbildung interessiert, dann schaut doch gerne mal bei der Agentur für Arbeit Trier vorbei. Die hat nämlich ganz viele tolle Angebote für euch auf Lager.

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1: Mit Ella Dümek einen schönen Mittwoch. Morgen findet der bundesweite Warntag statt, auch bei uns in der Region Trier. Das hat die Verbandsgemeinde Konz bekannt gegeben. Um 11 Uhr werden Sirenen getestet, außerdem auch digitale Warnmöglichkeiten wie Apps und der Mobilfunkdienst Cell Broadcast. Die Verbandsgemeinde Konz erprobt zudem erstmalig rund 30 Sirenen und die Freiwilligen Feuerwehren in Oberbillig und Konz testen mobile Warnanlagen an ihren Fahrzeugen. Mehr als 14 Jahre nach dem Mord an einer 57-jährigen Trierin steht der Täter ab kommenden Montag erneut vor dem Landgericht Trier. Darüber berichtet der Volksfreund. Der Mann wurde bereits 2023 rechtskräftig zu lebenslanger Freiheitsstrafe verurteilt. Im neuen Prozess soll geklärt werden, ob die Trierer Kammer die besondere Schwere der Schuld hätte feststellen müssen. Das würde bedeuten, dass die Schuld des Täters außergewöhnlich schwer wiegt und dass nach 15 Jahren Haft keine Entlassung möglich wäre. Für die 19 Ortsbezirke der Stadt Trier gibt es jetzt Steckbriefe. Das hat die Stadt bekannt gegeben. In den Steckbriefen sind die Sitzverteilungen der Ortsbeiräte und Kontaktdaten der Ortsvorstehenden zu finden. Außerdem gibt es für jeden Ortsbezirk noch 23 verschiedene Statistiken. Zu finden sind diese auf den Webseiten der Ortsteile unter der Rubrik Statistik. Gestern Nachmittag kam es auf der L1 zwischen Bollendorf und Echternacher Brück zu einer Kollision zwischen zwei Fahrzeugen. Laut Polizeidirektion Wittlich hat sich der Unfallverursacher anschließend unerlaubt entfernt. Zeugen werden gebeten, sich bei der Polizeiinspektion Bitburg zu melden. Und das Beste kommt zum Schluss. Nächste Woche Donnerstag sind Schülerinnen und Schüler auf dem Hauptmarkt eingeladen, sich über Demokratie, Beteiligung und Menschenrechte zu informieren. Darüber berichtet die Deutsche Kinder- und Jugendstiftung. Geplant sind einige Mitmachaktionen und Angebote für die Schulklassen. Auch zahlreiche weitere Akteure werden dabei sein, beispielsweise das Trierer Jugendparlament, der Schmitz e.V. und die StadtschülerInnenvertretung.
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2: Der Rest des heutigen Tages bleibt freundlich im Antenneland. Mit Regen ist nicht mehr zu rechnen und das gilt auch für morgen. Es gibt wieder einen Mix aus Sonne und Wolken bei Temperaturen bis zu 22 Grad.
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4: Es staut sich auf der B51 Richtung Trier zwischen Aach und Martinafeld für einen guten Kilometer. Ihr braucht ein bisschen länger als 5 Minuten hier. Dann haben wir noch die B49 Richtung Trier zwischen Kaiser-Wilhelm-Brücke und Ausoniusstraße. Dort staut sich für etwa 500 Meter. Ihr braucht auch hier 5 Minuten länger. Alles Weitere sieht frei aus, also habt eine gute Fahrt und kommt gut an.
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4: Geblitzt wird auf der A64, Höhe der K5, dort sind 80 erlaubt. Und in der Zurmeiner Straße, dort sind 50 erlaubt. Habt noch eine blitzerfreie Fahrt.
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1: 9. September 1987. Depeche Mode sind neu in den Charts mit Never Let Me Down Again. Geschrieben wird die Nummer von Depeche Mode-Mitglied Martin Gore. Und dabei lässt er alle Türen offen für Interpretationen. Als der Song nämlich rauskommt, da fragen sich viele, worum es denn hier eigentlich geht. Manche sind sich sicher, der Song handelt von Drogen. Klarer Fall, da Depeche Mode-Sänger Dave Gahan davon singt, dass er im hohen Flug die Welt an sich vorbeiziehen sieht und nie wieder zurück nach unten will. Der hohe Flug könnte tatsächlich bedeuten, dass sie high sind wie Schmidts Katze. Auf der anderen Seite könnte es aber auch sein, dass es hier einfach ganz wörtlich um eine Reise im Flugzeug geht. Andere Leute wollen an anderen Stellen im Song dann auch noch Indizien dafür finden, dass hier von Sex die Rede ist. Aber alles, was man ziemlich sicher weiß, ist Gore. Gore wollte ganz genau das. Er wollte, dass der Song Verwirrung stiftet und die Leute eben das hineininterpretieren, was sie glauben. Künstlerische Freiheit eben. Und so bleibt Never Let Me Down Again ein kleines Mysterium. Richtig geniale Nummer von Depeche Mode.

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1: Ich bin Thomas Bleskin. Bundeskanzler Friedrich Merz hat die AfD nach ihrem Wahlsieg in Sachsen-Anhalt im Bundestag scharf angegriffen. In der Generaldebatte warf der CDU-Chef der Partei vor, demokratische Institutionen zu verachten und Deutschland destabilisieren zu wollen.
2: Das Ergebnis der Wahl in Sachsen-Anhalt verschafft der AfD neues Selbstbewusstsein. Die Zeiten von Schwarz-Rot seien vorbei, sagte AfD-Chefin Weidel. Kanzler Merz hielt dagegen.
3: Ja, Frau Weidel, heute können Sie vor Kraft kaum laufen.
2: Die AfD sei besonders dort erfolgreich, wo sich Menschen wirtschaftlich und gesellschaftlich abgehängt fühlten. So Grünchefin Dröge. Hier müssten die demokratischen Parteien handeln. Rechtsextremismus sei kein ostdeutsches Problem. Tine Klimach, Berlin.
1: CDU, SPD, Grüne und Linke in Sachsen-Anhalt lehnen auch nach der Wahl Gespräche über eine Zusammenarbeit mit der AfD ab. Damit bleibt offen, wie eine Regierung zustande kommen soll. Die AfD verfügt über 39 der 83 Sitze im Landtag und verfehlt die absolute Mehrheit um 3 Mandate. Das BSW hat sich zu einer möglichen Zusammenarbeit bislang nicht festgelegt und will zunächst über das Gesprächsangebot der AfD beraten. Das US-israelische Rüstungsunternehmen Covenant will im Raum Leipzig eine große Produktion weitreichender Marschflugkörper aufbauen. Die Fertigung des Systems Anthem soll im kommenden Jahr für europäische Kunden beginnen.
4: Angeblich ist Covenant schon im Gespräch mit der Bundeswehr. Eine offizielle Bestätigung dafür gibt es aber nicht. Auch ist die genaue Reichweite von Anthem bisher nicht bekannt. Die des vergleichbaren Taurus der Luftwaffe liegt bei 500 Kilometern. Deutschland und die europäischen NATO-Verbündeten bemühen sich derzeit, weitreichende Waffensysteme als Antwort auf die russische Bedrohung zu beschaffen. Für Sachsen würde die Produktion ein Plus an spezialisierten Arbeitsplätzen sowie Aufträge für regionale Zulieferer bedeuten. Tanja Wagner, Nachrichtenredaktion.
1: Die Autofahrer in Deutschland haben im vergangenen Jahr etwas mehr Strecke zurückgelegt als 2024. Nach Angaben des Kraftfahrtbundesamtes kamen sie insgesamt auf 562 Milliarden Kilometer. Rechnet man noch Lastwagen, Motorräder und andere zugelassene Kraftfahrzeuge hinzu, lag die gesamte Fahrleistung bei fast 675 Milliarden Kilometern. Grundlage der Statistik sind die Kilometerstände bei den Hauptuntersuchungen.
0: Und jetzt noch mehr Informationen aus unserer Region.
5: Ich bin Ella Dümek. Mehr als 14 Jahre nach dem Mord an einer 57-jährigen Trierin steht der Täter ab Montag erneut vor dem Landgericht Trier. Darüber berichtet der Volksfreund. Der Mann wurde 2023 rechtskräftig zu lebenslanger Haft verurteilt. Im neuen Prozess soll geklärt werden, ob die Trierer Kammer die besondere Schwere der Schuld hätte feststellen müssen. Das würde bedeuten, dass seine Schuld außergewöhnlich schwer wiegt und eine Entlassung nach 15 Jahren Haft nicht möglich wäre. Außerdem in unseren regionalen Nachrichten: Verkehrsunfallflucht zwischen Bollendorf und Echternacher Brück. Demokratietag für Schülerinnen und Schüler auf dem Hauptmarkt. Ausführliche Nachrichten aus der Region gibt's wieder um 9:30.
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6: Der Abend bleibt in Trier freundlich bei 21 Grad und immer mal wieder etwas Sonnenschein. Morgen das gleiche Spiel wie heute nochmal. Sonne und Wolken mix bei Temperaturen zwischen 8 Grad in der Nacht und 22 Grad am Tag.
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8: Es staut sich auf der B51 Richtung Trier zwischen Aach und Martinerfeld. Ihr braucht hier gute 5 Minuten länger. Dann haben wir noch die B49 Richtung Trier zwischen Kaiser-Wilhelm-Brücke und Ausoniusstraße. Auch hier habt ihr eine Zeitverzögerung von guten 5 Minuten. Alles weitere sieht frei aus, also habt noch eine gute Fahrt und kommt gut an.
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8: Geblitzt wird auf der A64, Höhe der K5, dort sind 80 erlaubt. Und in der Zurmeiner Straße, dort sind 50 erlaubt. Habt noch eine blitzerfreie Fahrt.
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6: Hi, Dori hier und ich wünsche euch einen schönen Abend. Dieses Wochenende ist richtig Action in Trier angesagt. Und zwar nicht nur bei Trier spielt, sondern auch im Tanzloft. Da steht eine Line Dance Festival an. Und genau darüber spreche ich gleich nochmal mit zwei der Organisatoren. Nach zwei Hits gibt's die Infos, bleibt gern dabei.
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0: Mungo Jerry in the Summertime, ein Song, der irgendwie immer gute Laune macht, oder? Ich bin Dori, ihr hört die Antenne, schön, dass ihr dabei seid. Liebe Leute, dieses Wochenende wird im Tanzloft Trier das Tanzbein geschwungen. Auf dem Stundenplan steht Line Dance. Was man darunter überhaupt versteht, das erklärt uns Azubi Marius. Er ist gerade im dritten Lehrjahr.
1: Line Dance ist eine Solotanzrichtung. Das tanzt man alleine. Das gehört nicht zum Paartanz. Und man kann sich das so ein bisschen vorstellen, dass es Linientanzen. Und wir lernen da Choreos, die dauern so eine halbe Minute, Minute. Und irgendwann im Line Dance ist das immer so aufgebaut, dass man als Gruppe entweder am Anfang, in der Mitte oder am Ende einer Choreo sich irgendwo im Raum umdreht. Und wenn man dann auf der neuen Seite steht, in einem Saal oder in irgendeinem Raum, startet diese Choreo wieder von vorne.
0: Vielleicht kennen ja einige von euch den Freestyler. Das ist einer von diesen Tänzen, den man oft auf Partys sieht. Ja, und für das Tanzloft ist das Festival am Wochenende eine echte Premiere, sagt Lara. Sie ist seit 2023 dabei und leitet den Standort Trier als Tanzlehrerin.
2: Wir haben jetzt schon über einen längeren Zeitraum das Partys gemacht, also einfach Line-Dance-Partys. Und nachdem die Partys halt bei uns so gut angenommen wurden, haben wir gesagt, dann lass uns doch einfach ein komplettes Wochenende draus machen. Und das Festival startet freitags, geht insgesamt bis Sonntag. Es ist auch andererseits die Möglichkeit für uns, mal externe Trainer einzuladen. Und das sind dann im Prinzip einfach Workshops über den ganzen Tag verteilt. Und jeweils freitags und samstagsabends gibt es dann eine große Party, wo sämtliche Tänze durchgespielt werden.
0: Den gesamten Stundenplan findet ihr online beim Tanzloft. Wichtig, vorausgesetzt wird überall schon ein Level 2 oder 3 an Vorerfahrung.
2: Die Workshops sind nicht für absolute Anfänger. Level 2 ist bei dem Festival jetzt so ungefähr ein halbes bis dreiviertel Jahr Line-Dance-Erfahrung. Einfach weil wir zwei Trainer haben, die Anna Molitor aus Bonn und den Sebastian Gutgereit aus Freiburg, die auch sehr, sehr viel in der internationalen Line-Dance-Szene unterwegs sind. Und auch um den Tänzern von uns, die eben schon lange da sind, die Möglichkeit zu bieten, sich da mal ein bisschen intensiver mit auseinanderzusetzen.
0: Für Anfänger bietet das Tanzloft auch regulär Partys und Schnupperkurs an. Dieses Wochenende geht es dann aber wirklich um die echten Line-Dance-Nerds. Marius wird dort sogar seinen eigenen Workshop anbieten.
1: Wir haben mit der Line-Dance-Community, sage ich mal, international, ja, wie so eine Plattform, wo Line-Dance-Tänze reingestellt werden von den Choreografen. Und die gibt's dann in Demoform und nochmal schriftlich. Das wird dann an dem Tag, nachdem das fertig ist, dann hochgeladen. Das heißt, am Line-Dance-Festival unterrichte ich den zum ersten Mal offiziell. Ich habe den vorher immer nur in meinen Kursen unterrichtet. Und jetzt geht der Line-Dance-Tanz spätestens an dem Samstag, an dem 12. geht er dann in die Öffentlichkeit, mein eigener Line-Dance-Tanz.
0: Sehr cool. Tickets gibt's übrigens sowohl für einzelne Tage, einzelne Partys oder auch für das ganze Wochenende. Vor Ort gibt's dann noch eine Bar für alkoholische und antialkoholische Drinks. Und samstags ist auch noch eine kleine Mittagspause mit Snacks geplant. Wenn ihr also Bock habt, dann seid doch beim allerersten Line Dance Festival im Tanzloft Trier dabei.
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1: Los geht's. Einen schönen Mittwochfeierabend wünsche ich euch. Sag mal, habt ihr vielleicht Bock, 100 Euro hier zu gewinnen? Dann macht doch gleich mal mit. Ich habe hier eine Frage für euch und wenn ihr die richtig beantwortet, dann könnt ihr die 100 Euro heute schon auf dem Konto haben. Wir hören mal auf die Frage.
2: Du hast 3 Äpfel in deiner Tasche und nimmst 2 heraus. Wie viele Äpfel hast du dann noch?
1: Also du hast 3 Äpfel in deiner Tasche, du nimmst 2 heraus. Wie viele Äpfel hast du dann noch? Ich glaube, das kann man beantworten. Und die Telefonnummer zum Mitspielen ist die 0137 90 30 200. 50 Cent aus allen deutschen Netzen. Die Gewinnnummer 0137 90 30 200. Und mit Leitung 2 geht's hier auch gleich direkt rein zu den 100 Euro.
3: Mitmachen bitte ab 18. 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
1: 100 Euro für die Beantwortung folgender Frage. Achtung, du hast 3 Äpfel in deiner Tasche, du nimmst 2 heraus. Wie viele Äpfel hast du dann noch? Wer es weiß, kann jetzt mal hier reinkommen unter folgender Gewinnnummer. 0137 90 30 200, 50 Cent aus allen deutschen Netzen. 0137 90 30 200. Und mit Leitung 2 seid ihr dann bei mir hier im Studio. Was sag ich bei mir? Bei uns, denn der Mirko ist ja auch noch da. Hallo.
4: Guten Abend, hallo.
1: Hätte ich dich beinahe übergangen. Du Mirko.
4: Alles gut.
1: Du bist ja so ein bisschen der Herr des Geldes. Wann
4: das
1: ist denn
4: stimmt.
1: Der Gewinn auf dem Konto, wenn man jetzt gewinnt?
4: Du, das geht heute Abend noch raus. Und zwar per Echtzeit. Überweisung in wenigen Stunden schon.
1: Sensationell. Oh, wow. Klingelt ja auch schon, das ist ja irre. Hallo, wer ist denn da?
5: Sandra Müller, hallo.
1: Hallo Sandra, hallo. Ich grüße dich. Geht's dir gut?
5: Ja, danke und selbst?
1: Ja, auch alles super. Wenn du jetzt noch die richtige Antwort hast, dann geht's uns allen besser noch.
5: Ich denke 5.
1: Du denkst 5? Nee, 5 ist leider nicht richtig, das tut mir leid. Musst du nochmal, also nee, also es wäre ja 3 gewesen, weil du nimmst ja, du hast 3 Äpfel, du nimmst 2 aus der Tasche raus, dann hast du ja trotzdem immer noch 3 Äpfel.
4: Ach, schade.
1: Ne? Na gut. So, pass auf, dann probieren wir es einfach mit einem anderen Rätsel, oder? Würde ich
4: auf
1: sagen.
4: Auf jeden Fall, machen wir weiter. Wir nehmen die 100 Euro mit, ne?
1: Ist ja eine blöde Frage, ne? Also komm,
4: ja.
1: Machen wir eine andere Frage. Und zwar folgende, 100 Euro jetzt für diese Frage.
2: In einem Bus befinden sich 16 Fahrgäste. An der Haltestelle steigen 6 Fahrgäste aus und 4 neue ein. Wie viele Personen sind jetzt im Bus?
1: So, und auch hier 100 Euro unter folgender Gewinnnummer 0137 90 30 200. 50 Cent aus allen deutschen Netzen. Naja, ein paar Startschwierigkeiten kann ja mal vorkommen. Ne?
4: Eben, eben.
1: 0137 90 30 200. 100 Euro für die richtige Antwort. In einem Bus befinden sich 16 Fahrgäste. An der Haltestelle steigen 6 Fahrgäste aus und 4 neue ein. Wie viele Personen sind jetzt im Bus? Wer es da raus hat, holt sich bitte Leitung 2 und kassiert hier 100 Euro. Und das ist ja wirklich so, ne? Heute Abend ist das dann auf dem Konto.
4: Genau, also quasi jetzt gewinnen, heute Abend kassieren. Genau.
1: Fantastisch. Allerdings, Luisa hatte auch schon mal mitgespielt und die wusste es leider nicht.
3: Was ist deine Lösung, bitte?
6: Also ich habe ausgerechnet, dass es 19 Personen sind, weil es steigen jetzt hier...
3: Was? 19 ist deine Antwort?
6: Ja, weil 4 Leute steigen ja auch.
3: Ja, aber da fängt es ja schon an. Nein, nein, Moment, sorry, also da fängt es ja schon an. Es steigen 6 Fahrgäste aus, du. Tut mir leid.
1: Genau, das nur mal so als Tipp, ne? Weil, wenn man hier nicht richtig zuhört, dann kann man auch die Frage nicht richtig beantworten. Man muss genau zuhören.
4: Ja, das macht's besser als Luisa damals. Ich verdoppel dafür den Gewinn. Ich muss ja auch einen Anreiz bieten. 200 Euro gibt's jetzt hier.
1: Doppelter Gewinn.
4: Mhm.
1: Leitung 2 ist natürlich weiterhin aktiv. Holt euch jetzt die Kohle. Unter folgender Gewinnnummer 0137 90 30 200, 50 Cent aus allen deutschen Netzen, 0137 90 30 200. Sonst achten wir nochmal genau auf die Frage.
2: In einem Bus befinden sich 16 Fahrgäste. An der Haltestelle steigen 6 Fahrgäste aus und 4 neue ein. Wie viele Personen sind jetzt im Bus?
1: Genau, muss man genau die Reihenfolge auch dann beachten und dann kann man auch auf die richtige Antwort kommen. Dann gibt es hier das Geld, nämlich 200 Euro heute Abend aufs Konto. Wie traumhaft ist das bitte?
4: Mhm.
1: André hatte ja auch schon mal in einer vorangegangenen Sendung mitgespielt. Leider hat er das hier gesagt.
3: Löse uns jetzt bitte dieses Spiel auf.
7: Na, das ist die 14.
3: Du bist dir sicher, ja?
7: Aber
0: Ich habe alles zweimal nachgezählt. Ich komme auf 14.
7: Ja. Aha, gut.
8: Und du hast leider nicht richtig gezählt. Es tut mir leid.
1: Das ist die Top-Antwort, auch in der Redaktion gewesen. 14.
4: Habe ich auch zuerst gesagt, gebe ich zu.
1: Aber ja. 14 stimmt nicht. 14 nee. Warum stimmt 14 nicht? Habt ihr aufgepasst? Wenn ihr es besser wisst, dann könnt ihr jetzt hier anrufen. Dann holt ihr euch die.
4: Was denn? Ich bin gut drauf, er macht es besser. Ich verdoppel die 200 nochmal, darf ich eigentlich gar nicht. Es gibt 400 Euro, Leute. 400 Euro Garantiegewinn, wenn ihr richtig zuhört und richtig löst.
1: Kaum ist der Spielchef aus dem Haus, schmeißt er mit dem Geld um sich. 400 Euro. 0137 90 30 200. Achtung, es kann wieder ganz schnell gehen hier, dass es schon wieder klingelt. 0137 90 30 200. Das ist die Gewinnernummer. Holt euch Leitung 2 und ihr seid bei uns, weil jeder, der anruft, bekommt eine Leitung. Garantiert. 0137 90 30 250 Cent aus allen deutschen Netzen. Warum kann es denn nicht 14 sein? Warum kann es nicht 19 sein? Die Frage lautet ja.
2: In einem Bus befinden sich 16 Fahrgäste. An der Haltestelle steigen 6 Fahrgäste aus und 4 neue ein. Wie viele Personen sind jetzt im Bus?
1: 400 Euro gibt's, aber es ist immer noch keiner da.
4: Leitung 2 ist grün. Ja. Sandra war eben super schnell da. Nee, komm, ich leg nochmal einen Huni oben drauf.
1: Was?
4: Ich will, dass jetzt jemand zu uns kommt für 500 Euro Garantiegewinn.
1: Ist dein Ernst?
4: Ja, auch das geht heute Abend raus. Auch das ist mein Ernst.
1: Okay, also stellt euch vor, ihr habt jetzt hier die richtige Antwort und ihr habt heute Abend 500 Euro mehr auf dem Konto. Ich hätte gerne jetzt jemanden hier. Vielleicht sogar in der nächsten Minute. 0137 90 30 200. 50 Cent aus allen deutschen Netzen. Ihr könnt euch die Kohle jetzt holen. Leitung 2 ist aktiv. 0137 90 30 200. In einem Bus befinden sich 16 Fahrgäste. An der Haltestelle steigen 6 Fahrgäste aus und 4 neue ein. Wie viele Personen sind jetzt im Bus? Warum kann das nicht 14 sein, was grundsätzlich die Top-Antwort ist? Die kommt immer wieder, ist leider nicht richtig. Oder 19, warum kann es nicht sein? Gut zuhören, jetzt abkassieren. 0137 90 30 200, 50 Cent aus allen deutschen Netzen. Eure Gewinnernummer 0137 90 30 200. Hat jemand die richtige Antwort? Weiß es jemand besser als Lisa, die auch schon mal mitgemacht hatte? Die hat nämlich leider das hier gesagt.
8: Was hast du raus, Lisa?
9: 20 ist die Antwort.
4: Was?
8: 20? Wie kommst du denn darauf?
9: Ja, wir haben ja schon 16 Fahrgäste im Bus sitzen und dann steigen noch 4 ein. 20.
8: Ja. Okay, aber steigen ja auch welche aus. Also die 6, die aussteigen, was mit denen?
9: Ach,
8: es tut mir leid, das ist leider falsch, du Lisa.
4: Sorry.
1: Nee, ihr müsst zuhören. Man muss zuhören hier.
4: Also mehr als Tipps geben können wir nicht, aber ich kann nochmal einen Huni oben drauflegen. Leute, löst das Ding jetzt bitte für 600 Euro Garantiegewinn. Die gehen heute Abend noch raus per Echtzeitüberweisung. So,
1: wir sind live, 18:38, gleich 20 vor 7. Aufgepasst, 600 Euro jetzt unter folgender Nummer. 0137 90 30 200. 50 Cent aus allen deutschen Netzen. Das ist jetzt euer Weg zum Geld. 0137 90 30 200. Achtet auf die Frage.
2: In einem Bus befinden sich 16 Fahrgäste. An der Haltestelle steigen 6 Fahrgäste aus und 4 neue ein. Wie viele Personen sind jetzt im Bus?
1: Wie viele Personen sind jetzt im Bus? Ihr müsst dieses eine Ding, das müsst ihr schon noch beachten, ne? Mirko, können wir noch irgendwas machen? So als, weil es sind so viele Zahlen drin, können wir dann noch irgendwie eine Motivation? Du,
4: auf jeden Fall. Ich leg einen Huni. Nee, komm, ich leg 150 Euro oben drauf. 750 Euro Garantiegewinn. Aber die Lösung muss jetzt hier kommen, bitte.
1: Weil noch keiner da ist. 750 Euro. Eure Chance. Heute Abend ist die Kohle auf dem Konto. Versprochen. Per Echtzeitüberweisung. 0137 90 30 200. Das ist jetzt die Nummer zum Mitspielen. Das ist die Gewinnnummer. 0137 90 30 200. 50 Cent aus allen deutschen Netzen. In einem Bus befinden sich 16 Fahrgäste. An der Haltestelle steigen 6 Fahrgäste aus und 4 neue ein. Wie viele Personen sind jetzt im Bus? Das ist die einzig wahre Frage und da brauchen wir jetzt die einzig wahre Antwort. Nicht 14 sagen, bitte. Wer 14 denkt, ruf nicht an. Oder das, was Winfried auch mal gesagt hatte, auch nicht sagen.
8: Was haben Sie raus, bitte?
0: 18.
7: 18.
8: Wie kommen Sie darauf?
0: Naja, also 16 minus 4 plus 6 sind 18.
7: Ah, nee. Da haut was nicht hin. 18 kann überhaupt nicht stimmen. Tut mir leid.
1: Nein. Wir haben noch nicht die richtige Antwort gehört.
4: Leute, wie viele Personen sind in diesem Bus? Personen? 1000 Euro ist mir jetzt egal.
1: Was?
4: Es gibt für die richtige Lösung jetzt 1000 Euro, satte 1000 Euro, die heute Abend noch aufs Konto gehen. Heute Abend gehen die raus. Hast du die auf dem Konto? Let's go!
1: Ihr macht's jetzt besser, garantiert. Ihr holt euch jetzt die 1000 Euro unter folgender Nummer. 0137 90 30 200. Landet bitte in Leitung 2. Mit Leitung 2 geht's direkt rein. 0137 90 30 250 Cent aus allen deutschen Netzen.
2: In einem Bus befinden sich 16 Fahrgäste. An der Haltestelle steigen 6 Fahrgäste aus und 4 neue ein. Wie viele Personen sind jetzt im Bus?
1: So, immer noch keiner da in Leitung 2. Was machen wir?
4: Abbrechen? Das muss sich ändern. Auf gar keinen Fall. 1000 Euro warten, die warten. Ich verdreifache, das habe ich noch nie gemacht, ich verdreifache deine Gewinnchance. Ich gebe Leitung 3 dazu und die 4 dazu. Ich wiederhole, 3 Leitungen, Sandra mit einer da. Dreifache Chance zu 1000 Euro ab jetzt.
1: Dreifache Gewinnchance, 3 Gewinnleitungen. 0, 1, 3, 7, 90, 30, 200, 50 Cent aus allen deutschen Netzen. 0137 90 30 200. Musik ist gerade aus. Haben wir ein Klingeln? Weiß denn Radio Deutschland, bitte? Weiß denn keiner, was da rauskommt?
2: In einem Bus befinden sich 16 Fahrgäste. An der Haltestelle steigen 6 Fahrgäste aus und 4 neue ein. Wie viele Personen sind jetzt im Bus?
1: Wie viele Personen sind jetzt im Bus? Das können nicht 14 sein, das können ja auch nicht 19 sein. Warum nicht? Wer hat die richtige Antwort? Kommt immer noch keiner da.
4: Das muss sich ändern. Jeden Augenblick kannst du was sagen. Jeden Augenblick können 1000 Euro rausgehen. Komm, Leitung 7 dazu und Glücksleitung 13. Die fünffache Leitungschance. 5 Leitungen zu 1000 Euro, die heute noch rausgehen.
1: 5 Gewinnleitungen. Und unsere Gewinnnummer ist die 0137 90 30 200. 50 Cent aus allen deutschen Netzen. 0137 90 30 200. Jede Sekunde kann es klingeln. Wir haben nicht mehr so viel Zeit. Es ist 18 Uhr gleich 43. Es ist gleich Viertel vor. Sendung geht nicht mehr lang. Wir brauchen jetzt die richtige Antwort. Es geht um 1000 Euro. Jetzt stellt euch vor, ihr sagt jetzt hier. Ihr sagt jetzt hier die richtige Zahl, denn dann habt ihr heute Abend 1000 Euro mehr auf dem Konto.
2: In einem Bus befinden sich 16 Fahrgäste. An der Haltestelle steigen 6 Fahrgäste aus und 4 neue ein. Wie viele Personen sind jetzt im Bus?
1: So, und Jürgen aus der Regie macht schon wieder Terz. Nein, wir gehen nicht vom Sender, ohne dass wir jetzt hier einen Gewinner haben.
4: Nee, das garantieren wir.
1: Können wir was beschleunigen, bitte?
4: Auf jeden Fall, ich gebe 2 Leitungen oben drauf. Die 16, die 18. Damit ab jetzt die siebenfache Gewinnchance. Mit dem nächsten Anruf könnte es klappen. Die Sendung ist gleich zu Ende.
1: Eben, genau. Es ist gleich Viertel vor, Leute. Also die Zeit rennt uns einfach davon in der ganzen Sendung, ja? Jetzt dabei sein. Jetzt 1000 Euro holen. Hier ist eure Gewinnnummer. 0137 90 30 200. Mit der Nummer kommt ihr hier rein. Und 7 Leitungen sind aktiv. Siebenfache Gewinnchance auf 1000 Euro. Heute Abend auf dem Konto. 0137 90 30 200. Nochmal zum Mittippen. 0137 90 30 200.
2: In einem Bus befinden sich 16 Fahrgäste. An der Haltestelle steigen 6 Fahrgäste aus und 4 neue ein. Mhm. Wie viele Personen sind jetzt im Bus?
1: Ja, wie viele Personen sind jetzt im Bus? Das ist doch das Ding. So, Freunde, jetzt müssen wir müssen die Reißleine ziehen. Jürgen wird ganz nervös hier in der Regie, der will uns den Saft abdrehen. Was machen wir?
4: Auf jeden Fall. So, die letzten 120 Sekunden, es wird garantiert klingeln. Ich gebe nochmal final 3 Leitungen obendrauf, okay, mein Lieber. Die 22, die 24, 28. Jetzt mal Konzentration. 10 Leitungen, beste Gewinnchance, 1000 Euro gehen garantiert raus, und zwar heute Abend noch.
1: Unglaublich. Heute Abend habt ihr 1000 Euro auf dem Konto, wenn ihr die richtige Antwort habt. Ich brauche die aber jetzt hier. 0137 90 30 200. Es wird garantiert klingeln, die letzten 120 Sekunden. 0137 90 30, 200. Eure Gewinnernummer, 50 Cent aus allen deutschen Netzen. In einem Bus befinden sich 16 Fahrgäste. An der Haltestelle steigen 6 Fahrgäste aus und 4 neue ein. Wie viele Personen sind jetzt im Bus? Da haben wir heute, ne, haben ganz viele gehabt, die garantiert auf 14 gekommen sind. Wie auch damals der André. Leider nicht richtig. Ein Detail fehlt. 0137 90 30 200. Jetzt anrufen. Wir sind in den letzten 80, 79, 77. Das sind die letzten Sekunden. 0137 90 30 200. 0137 90 30 200. 10 Leitungen aktiv. 10 Gewinnleitungen führen jetzt hier zu uns.
2: In einem Bus befinden sich 16 Fahrgäste. An der Haltestelle steigen 6 Fahrgäste aus und 4 neue ein. Wie viele Personen sind jetzt im Bus?
1: Und da brauchen wir jetzt bitte jemanden, der hier reinkommt und die richtige Antwort sagt. Bitte, jetzt müsst ihr da sein. 0137 90 30 200. Die allerletzten Sekunden laufen. 0137 90 30 200. In den nächsten 15 Sekunden muss es und wird es garantiert klingen.
4: 1000 Euro!
1: Ich brauche euch jetzt hier, bitte. Holt euch die Kohle ab. Das ist euer fantastischer Mittwochfeierabend. Und da klingelt es auch. Wer ist denn da in Leitung 3? Hallo?
10: Hallo, Violetta hier.
1: Hi, was hast du raus?
10: Also 15.
1: 15, weil der Busfahrer zählt ja auch als Person.
10: Ja, genau. Eben.
1: Und das heißt, du hast gewonnen. 1000 Euro gehen heute für dich raus. Viel Spaß damit, bleib dran.
10: Wow.
4: Bleib dran.
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2: Ich bin Thomas Bleskin. Bundeskanzler Merz hat die AfD 3 Tage nach ihrem Wahlsieg in Sachsen-Anhalt im Bundestag scharf angegriffen. Er warf der Partei vor, demokratische Institutionen verächtlich zu machen und Deutschland destabilisieren zu wollen. AfD-Chefin Weidel erklärte dagegen, die schwarz-rote Koalition sei politisch am Ende. Während der Rede des Kanzlers kam es immer wieder zu Zwischenrufen aus den Reihen der AfD. Bundestagspräsidentin Klöckner drohte mehreren Abgeordneten deshalb mit einem Ausschluss aus dem Saal. Nach einer Serie von Sabotageangriffen auf das Stromnetz in mehreren Bundesländern kommt der tatverdächtige 48-Jährige in U-Haft. Die Staatsanwaltschaft wirft ihm unter anderem das Herbeiführen einer Sprengstoffexplosion, die Störung öffentlicher Betriebe und die Zerstörung wichtiger Arbeitsmittel vor.
3: Der Verdächtige soll an mehreren Orten in Nordrhein-Westfalen, Brandenburg und Sachsen versucht haben, Stromleitungen in der Nähe von Kohlekraftwerken zu sabotieren. In einigen Fällen ist ihm das gelungen. Mit selbstgebauten Raketen soll er einen Draht über Hochspannungsleitungen geschossen haben. Mindestens 2-mal kam es dadurch zu Kurzschlüssen und einzelne Blöcke von Kraftwerken wurden lahmgelegt. Der 48-Jährige soll Bekennerschreiben in seinem Namen verfasst haben. Sein Motiv: Umweltschutz, der Kampf gegen fossile Energieträger wie eben Kohlekraftwerke. Tine Klimach, Nachrichtenredaktion.
2: Mit dem kommenden Jahr gibt es den Personalausweis für alle, die wollen, auch digital. Am 2. Januar soll die DU-App für Smartphones scharf geschaltet werden. Bundesdigitalminister Wildberger stellte sie heute in Berlin vor.
4: Grün-blau ist die App gehalten, mit einem schwarz-rot-goldenen Streifen an der Seite. Damit können sich deutsche Bürger quasi ihren Personalausweis-Zwilling aufs Handy laden. Perspektivisch dann auch andere Papiere, wie etwa den Führerschein. Der große Vorteil: es wird einfacher, sich online auszuweisen, ohne komplizierte Identverfahren. Direkt am 2. Januar geht es los mit 40 Anbietern, wie der Post, verschiedenen Banken und einigen Strom- und Telefonanbietern oder auch Hochschulen, Kommunen und Bundesländern. Tanja Wagner, Nachrichtenredaktion.
2: 1,5 Wochen vor der Abgeordnetenhauswahl in Berlin ermittelt die Staatsanwaltschaft Hannover gegen den SPD-Spitzenkandidaten Krach. In Hannover und Berlin wurden insgesamt 3 Objekte durchsucht, darunter nach Medienberichten auch die Berliner SPD-Zentrale. Zu den konkreten Vorwürfen äußerte sich die Staatsanwaltschaft nicht. Krach lässt die Anschuldigungen zurückweisen.
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5: Der Abend bleibt in Trier freundlich bei 21 Grad und immer mal wieder etwas Sonnenschein. Morgen das gleiche Spiel wie heute nochmal. Sonne und Wolken Mix bei Temperaturen zwischen 8 Grad in der Nacht und 22 Grad am Tag.
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6: Es staut sich auf der B51 Richtung Trier zwischen Aach und Martinerfeld. Ihr braucht hier gute 5 Minuten länger. Dann haben wir noch die B49 Richtung Trier zwischen Kaiser-Wilhelm-Brücke und Ausoniusstraße. Auch hier habt ihr eine Zeitverzögerung von guten 5 Minuten. Alles weitere sieht frei aus, also habt noch eine gute Fahrt und kommt gut an.
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6: Geblitzt wird auf der A64 Höhe der K5, dort sind 80 erlaubt. Und in der Zurmeiner Straße, dort sind 50 erlaubt. Habt noch eine blitzerfreie Fahrt.
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5: Kurz nach 7 haben wir es. Ich bin Dori und liebe Trierer, ich wünsche euch jetzt einen wunderschönen Feierabend. Wir hören uns morgen wieder ab 13 Uhr hier bei der Antenne.
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1: Der Rest des heutigen Tages bleibt freundlich im Antenneland. Mit Regen ist nicht mehr zu rechnen und das gilt auch für morgen. Es gibt wieder einen Mix aus Sonne und Wolken bei Temperaturen bis zu 22 Grad.
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2: Es staut sich auf der B51 Richtung Trier zwischen Aach und Martinafeld. Ihr braucht hier gute 5 Minuten länger. Dann haben wir noch die B49 Richtung Trier zwischen Kaiser-Wilhelm-Brücke und Ausoniusstraße. Auch hier habt ihr eine Zeitverzögerung von guten 5 Minuten. Alles weitere sieht frei aus, also habt noch eine gute Fahrt und kommt gut an.
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2: Geblitzt wird auf der A64 Höhe der K5, dort sind 80 erlaubt. Und in der Zurmeiner Straße, dort sind 50 erlaubt. Habt noch eine blitzerfreie Fahrt.
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1: 9. September 1986. Europe sind mit The Final Countdown neu in den Charts. Sänger Joy Tempest beschreibt im Song eine Reise ins All. Weg von Mutter Erde auf direktem Weg zur Venus. Das bekannte Keyboard-Thema des Songs, das hier, das komponiert Tempest schon 5 Jahre, bevor der Song überhaupt produziert wird. Er ist fast überrascht, was für Ausmaße der Erfolg von The Final Countdown annimmt. Der Song sei einfach nur für die Band geschrieben worden, vor allem für die Eröffnung ihrer Konzerte, erzählt er in einem Interview. Dass daraus ein Pop-Hit wird, hätten Europe nie beabsichtigt. Doch dann wird The Final Countdown zur Hymne von allen möglichen Events. Von Boxmatches über Formel 1 bis hin zum wahrscheinlich größten Silvester-Hit schlechthin. Ein wahnsinnig gigantischer Song, eine wahre Legende.

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1: In Trier-Ruwer gibt's grad 20 Grad.
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3: Ich bin Thomas Bleskin. Bundeskanzler Friedrich Merz hat die AfD nach ihrem Wahlsieg in Sachsen-Anhalt im Bundestag scharf angegriffen. In der Generaldebatte warf der CDU-Chef der Partei vor, demokratische Institutionen zu verachten und Deutschland destabilisieren zu wollen.
4: Das Ergebnis der Wahl in Sachsen-Anhalt verschafft der AfD neues Selbstbewusstsein. Die Zeiten von Schwarz-Rot seien vorbei, sagte AfD-Chefin Weidel. Kanzler Merz hielt dagegen.
5: Ja, Frau Weidel, heute können Sie vor Kraft kaum laufen.
4: Die AfD sei besonders dort erfolgreich, wo sich Menschen wirtschaftlich und gesellschaftlich abgehängt fühlten, so Grünchefin Dröge. Hier müssten die demokratischen Parteien handeln. Rechtsextremismus sei kein ostdeutsches Problem. Tine Klimach, Berlin.
3: CDU, SPD, Grüne und Linke in Sachsen-Anhalt lehnen auch nach der Wahl Gespräche über eine Zusammenarbeit mit der AfD ab. Damit bleibt offen, wie eine Regierung zustande kommen soll. Die AfD verfügt über 39 der 83 Sitze im Landtag und verfehlt die absolute Mehrheit um 3 Mandate. Das BSW hat sich zu einer möglichen Zusammenarbeit bislang nicht festgelegt und will zunächst über das Gesprächsangebot der AfD beraten. Das US-Rüstungsunternehmen Covenant will im Raum Leipzig eine große Produktion weitreichender Marschflugkörper aufbauen. Die Fertigung des Systems Anthem soll im kommenden Jahr für europäische Kunden beginnen.
6: Angeblich ist Covenant schon im Gespräch mit der Bundeswehr. Eine offizielle Bestätigung dafür gibt es aber nicht. Auch ist die genaue Reichweite von Anthem bisher nicht bekannt. Die des vergleichbaren Taurus der Luftwaffe liegt bei 500 Kilometern. Deutschland und die europäischen NATO-Verbündeten bemühen sich derzeit, weitreichende Waffensysteme als Antwort auf die russische Bedrohung zu beschaffen. Für Sachsen würde die Produktion ein Plus an spezialisierten Arbeitsplätzen sowie Aufträge für regionale Zulieferer bedeuten. Tanja Wagner, Nachrichtenredaktion.
3: Die Autofahrer in Deutschland haben im vergangenen Jahr etwas mehr Strecke zurückgelegt als 2024. Nach Angaben des Kraftfahrtbundesamtes kamen sie insgesamt auf 562 Milliarden Kilometer. Rechnet man noch Lastwagen, Motorräder und andere zugelassene Kraftfahrzeuge hinzu, lag die gesamte Fahrleistung bei fast 675 Milliarden Kilometern. Grundlage der Statistik sind die Kilometerstände bei den Hauptuntersuchungen.
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1: In Bitburg liegt der Abend gerade noch unter klarem Himmel bei 15 Grad. Und die Sterne bleiben auch in der Nacht lange mit am Start. Später ziehen mal ein paar Wolken durch, bevor es Richtung Morgen wieder richtig frei wird. Morgen geht's dann freundlich weiter mit viel Sonne und bis zu 20 Grad.
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0: In Bekont gibt's gerade 17 Grad.
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2: Ich bin Thomas Bleskin. Bundeskanzler Merz hat die AfD 3 Tage nach ihrem Wahlsieg in Sachsen-Anhalt im Bundestag scharf angegriffen. Er warf der Partei vor, demokratische Institutionen verächtlich zu machen und Deutschland destabilisieren zu wollen. AfD-Chefin Weidel erklärte dagegen, die schwarz-rote Koalition sei politisch am Ende. Während der Rede des Kanzlers kam es immer wieder zu Zwischenrufen aus den Reihen der AfD. Bundestagspräsidentin Klöckner drohte mehreren Abgeordneten deshalb mit einem Ausschluss aus dem Saal. Nach einer Serie von Sabotageangriffen auf das Stromnetz in mehreren Bundesländern kommt der tatverdächtige 48-Jährige in U-Haft. Die Staatsanwaltschaft wirft ihm unter anderem das Herbeiführen einer Sprengstoffexplosion, die Störung öffentlicher Betriebe und die Zerstörung wichtiger Arbeitsmittel vor.
3: Der Verdächtige soll an mehreren Orten in Nordrhein-Westfalen, Brandenburg und Sachsen versucht haben, Stromleitungen in der Nähe von Kohlekraftwerken zu sabotieren. In einigen Fällen ist ihm das gelungen. Mit selbstgebauten Raketen soll er einen Draht über Hochspannungsleitungen geschossen haben. Mindestens 2-mal kam es dadurch zu Kurzschlüssen und einzelne Blöcke von Kraftwerken wurden lahmgelegt. Der 48-Jährige soll Bekennerschreiben in seinem Namen verfasst haben. Sein Motiv: Umweltschutz, der Kampf gegen fossile Energieträger wie eben Kohlekraftwerke. Tine Klimach, Nachrichtenredaktion.
2: Mit dem kommenden Jahr gibt es den Personalausweis für alle, die wollen, auch digital. Am 2. Januar soll die DU-App für Smartphones scharf geschaltet werden. Bundesdigitalminister Wildberger stellte sie heute in Berlin vor.
4: Grün-blau ist die App gehalten, mit einem schwarz-rot-goldenen Streifen an der Seite. Damit können sich deutsche Bürger quasi ihren Personalausweis-Zwilling aufs Handy laden. Perspektivisch dann auch andere Papiere, wie etwa den Führerschein. Der große Vorteil: es wird einfacher, sich online auszuweisen, ohne komplizierte Identverfahren. Direkt am 2. Januar geht es los mit 40 Anbietern, wie der Post, verschiedenen Banken und einigen Strom- und Telefonanbietern oder auch Hochschulen, Kommunen und Bundesländern. Tanja Wagner, Nachrichtenredaktion.
2: 1,5 Wochen vor der Abgeordnetenhauswahl in Berlin ermittelt die Staatsanwaltschaft Hannover gegen den SPD-Spitzenkandidaten Krach. In Hannover und Berlin wurden insgesamt 3 Objekte durchsucht, darunter nach Medienberichten auch die Berliner SPD-Zentrale. Zu den konkreten Vorwürfen äußerte sich die Staatsanwaltschaft nicht. Krach lässt die Anschuldigungen zurückweisen.
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0: Wie bei Echternacher Brück liegt gerade ein klarer, ruhiger Abend mit 15,7 Grad. Die Nacht kühlt dann zügig ab, teils bis auf 8 Grad und morgen wird's wieder sonnig und freundlich. Am Nachmittag sind dann sogar bis zu 21 Grad drin.
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1: Wie bei Echternacher Brück liegt gerade ein klarer, ruhiger Abend mit 15,7 Grad. Die Nacht kühlt dann zügig ab, teils bis auf 8 Grad, und morgen wird's wieder sonnig und freundlich. Am Nachmittag sind dann sogar bis zu 21 Grad drin.
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0: In Rivenich sind es gerade 15 Grad.
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2: Ich bin Katrin Müller. Bundeskanzler Friedrich Merz hat sich skeptisch zu einem möglichen Verbotsverfahren gegen die AfD geäußert. Die rechtlichen Hürden seien sehr hoch, sagte der Chef der CDU. Zudem lasse sich das Problem seiner Ansicht nach nicht durch ein Verbot der Partei lösen. Merz hatte die AfD nach ihrem Wahlsieg in Sachsen-Anhalt im Bundestag scharf angegriffen. In der Generaldebatte warf der CDU-Chef der Partei vor, demokratische Institutionen zu verachten und Deutschland destabilisieren zu wollen. Was vor der Wahl galt, gilt in diesem Punkt auch nach der Wahl. CDU, SPD, Grüne und Linke lehnen eine Zusammenarbeit mit der AfD in Sachsen-Anhalt weiterhin ab. Vertreter der vier Parteien haben Gesprächsangebote über eine Regierungsbildung ausgeschlagen.
3: Nach wie vor ist also offen, wie es politisch in Sachsen-Anhalt weitergeht. Wenn es keine Überläufer von anderen Fraktionen gibt, könnte die AfD wohl nur auf das BSW als möglichen Partner hoffen. Man sei grundsätzlich bereit, mit allen Parteien zu sprechen, sagte BSW-Spitzenkandidat Thomas Schulze zuletzt. Und er kritisierte die anderen Parteien, dass sie nicht dazu bereit sind. Die AfD gewann 39 der insgesamt 83 Mandate. Damit fehlen ihr für eine absolute Mehrheit 3 Stimmen. Tine Klimach, Nachrichtenredaktion.
2: Mit dem kommenden Jahr gibt's den Perso für alle, die wollen, auch digital. Am 2. Januar soll die DU-App für Smartphones scharf geschaltet werden. Bundesdigitalminister Carsten Wildberger hat sie in Berlin vorgestellt.
4: Grün-blau ist die App gehalten, mit einem schwarz-rot-goldenen Streifen an der Seite. Damit können sich deutsche Bürger quasi ihren Personalausweis-Zwilling aufs Handy laden. Perspektivisch dann auch andere Papiere wie etwa den Führerschein. Der große Vorteil, es wird einfacher, sich online auszuweisen, ohne komplizierte Identverfahren. Direkt am 2. Januar geht es los mit 40 Anbietern, wie der Post, verschiedenen Banken und einigen Strom- und Telefonanbietern oder auch Hochschulen, Kommunen und Bundesländern. Tanja Wagner, Nachrichtenredaktion.
2: Stundenlanger Stillstand dort, wo normalerweise Zehntausende von Autos langfahren. Nach einem Sprengstoffverdacht an der deutsch-schweizerischen Grenze ist der Übergang Rheinfelden-Autobahn erst am Abend wieder geöffnet worden. Gefährliche Stoffe wurden aber nicht gefunden, hieß es von der Polizei. Deshalb konnte die Autobahn wieder freigegeben werden.
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0: Über Trier Heiligkreuz liegt jetzt ein klarer Abend mit 16 Grad. Und auch in der Nacht bleibt der Himmel fast makellos. Morgen geht's dann freundlich weiter. Viel Sonne, kaum Wolken und bis zu 21 bis 22 Grad. Richtig angenehm für den September, ganz ohne Wetterdrama.
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1: Über Trier-Heiligkreuz liegt jetzt ein klarer Abend mit 16 Grad. Und auch in der Nacht bleibt der Himmel fast makellos. Morgen geht's dann freundlich weiter. Viel Sonne, kaum Wolken und bis zu 21 bis 22 Grad. Richtig angenehm für den September, ganz ohne Wetterdrama.
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0: In Trierpfeite gibt's gerade 16 Grad.
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2: Ich bin Katrin Müller. Nach einer Serie von Sabotageangriffen auf das Stromnetz in mehreren Bundesländern kommt der tatverdächtige 48-Jährige in Haft. Es wurde Haftbefehl gegen den Mann erlassen. Die Staatsanwaltschaft wirft ihm unter anderem das Herbeiführen einer Sprengstoffexplosion, die Störung öffentlicher Betriebe und die Zerstörung wichtiger Arbeitsmittel vor.
3: Der Verdächtige soll an mehreren Orten in Nordrhein-Westfalen, Brandenburg und Sachsen versucht haben, Stromleitungen in der Nähe von Kohlekraftwerken zu sabotieren. In einigen Fällen ist ihm das gelungen. Mit selbstgebauten Raketen soll er einen Draht über Hochspannungsleitungen geschossen haben. Mindestens zweimal kam es dadurch zu Kurzschlüssen und einzelne Blöcke von Kraftwerken wurden lahmgelegt. Der 48-Jährige soll Bekennerschreiben in seinem Namen verfasst haben. Sein Motiv: Umweltschutz, der Kampf gegen fossile Energieträger wie eben Kohlekraftwerke. Tine Klimach, Nachrichtenredaktion.
2: Bundeskanzler Friedrich Merz hat sich skeptisch zu einem möglichen Verbotsverfahren gegen die AfD geäußert. Die rechtlichen Hürden seien sehr hoch, sagte der CDU-Chef. Zudem lasse sich das Problem seiner Ansicht nach nicht durch ein Verbot der Partei lösen. Merz hatte die AfD nach ihrem Wahlsieg in Sachsen-Anhalt im Bundestag scharf angegriffen. In der Generaldebatte warf der CDU-Chef der Partei vor, demokratische Institutionen zu verachten und Deutschland destabilisieren zu wollen. Fahnen auf Halbmast nicht nur in Norwegen. Mit einem Trauerzug durch Oslo ist Norwegens verstorbener König Harald V. an seine letzte Ruhestätte geleitet worden. Der Abschied des vom Volk geliebten Monarchen verlief tränenreich.
4: Zehntausende Zuschauer verfolgten den Trauerzug vom Schloss zur Domkirche in Oslo. Andächtige Stille herrschte, als der Sarg von König Harald von einem Auto im Schritttempo durch die Stadt gezogen wurde. Hinter ihm gingen neben der Königsfamilie ein großer Teil des europäischen Hochadels. Sowohl Königin Mette-Marit als auch Kronprinzessin Ingrid Alexandra verdrückten Tränen. Aus Oslo, Julia Weschenbach.
2: Zum Fußball. Der VfB Stuttgart hat zum Auftakt der Champions League einen Heimsieg gefeiert. Dank eines Dreierpacks von Ermedin Demirovic gewann Stuttgart gegen Norwegens Meister Viking Stavanger mit 3:1. Der Stürmer erzielte seine Treffer schon vor der Pause in der 20., 26. und 32. Minute.
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0: Über Trier-Ehrang liegt gerade eine klare Nacht mit milden 14 Grad. Und auch in den nächsten Stunden bleibt der Himmel meist wolkenlos. Morgen geht's dann sonnig weiter. Dazu steigen die Werte auf bis zu 22 Grad. In der Nacht kühlt es auf rund 10 Grad ab, bevor es am Nachmittag wieder angenehm warm wird.
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1: Über Trier-Ehrang liegt gerade eine klare Nacht mit milden 14 Grad. Und auch in den nächsten Stunden bleibt der Himmel meist wolkenlos. Morgen geht's dann sonnig weiter. Dazu steigen die Werte auf bis zu 22 Grad. In der Nacht kühlt es auf rund 10 Grad ab, bevor es am Nachmittag wieder angenehm warm wird.
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0: In Trier-Ehrenquint gibt's gerade 14 Grad.
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2: Ich bin Katrin Müller. Nach einer Serie von Sabotageangriffen auf das Stromnetz in mehreren Bundesländern kommt der tatverdächtige 48-Jährige in Haft. Es wurde Haftbefehl gegen den Mann erlassen. Die Staatsanwaltschaft wirft ihm unter anderem das Herbeiführen einer Sprengstoffexplosion, die Störung öffentlicher Betriebe und die Zerstörung wichtiger Arbeitsmittel vor. Was vor der Wahl galt, gilt in diesem Punkt auch nach der Wahl. CDU, SPD, Grüne und Linke lehnen eine Zusammenarbeit mit der AfD in Sachsen-Anhalt weiterhin ab. Vertreter der vier Parteien haben Gesprächsangebote über eine Regierungsbildung ausgeschlagen.
3: Nach wie vor ist also offen, wie es politisch in Sachsen-Anhalt weitergeht. Wenn es keine Überläufer von anderen Fraktionen gibt, könnte die AfD wohl nur auf das BSW als möglichen Partner hoffen. Man sei grundsätzlich bereit, mit allen Parteien zu sprechen, sagte BSW-Spitzenkandidat Thomas Schulze zuletzt. Und er kritisierte die anderen Parteien, dass sie nicht dazu bereit sind. Die AfD gewann 39 der insgesamt 83 Mandate. Damit fehlen ihr für eine absolute Mehrheit 3 Stimmen. Tine Klimach, Nachrichtenredaktion.
2: Mit dem kommenden Jahr gibt's den Perso für alle, die wollen, auch digital. Am 2. Januar soll die DU-App für Smartphones scharf geschaltet werden. Bundesdigitalminister Carsten Wildberger hat sie in Berlin vorgestellt.
4: Grün-blau ist die App gehalten, mit einem schwarz-rot-goldenen Streifen an der Seite. Damit können sich deutsche Bürger quasi ihren Personalausweis-Zwilling aufs Handy laden. Perspektivisch dann auch andere Papiere, wie etwa den Führerschein. Der große Vorteil, es wird einfacher, sich online auszuweisen, ohne komplizierte Identverfahren. Direkt am 2. Januar geht es los mit 40 Anbietern, wie der Post, verschiedenen Banken und einigen Strom- und Telefonanbietern oder auch Hochschulen, Kommunen und Bundesländern. Tanja Wagner, Nachrichtenredaktion.
2: Zum Fußball. Der VfB Stuttgart hat zum Auftakt der Champions League einen Heimsieg gefeiert. Dank eines Dreierpacks von Ermedin Demirovic gewann Stuttgart gegen Norwegens Meister Viking Stavanger mit 3:1. Der Stürmer erzielte seine Treffer schon vor der Pause in der 20., 26. und 32. Minute.
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0: Über Gusterath liegt jetzt noch eine dichte, ruhige Wolkendecke bei 11 Grad. Aber das ist nur die späte Nachtnummer. Morgen macht der Himmel dann komplett auf. Von früh an klar, später strahlend sonnig. Dazu klettert das Thermometer auf rund 20 Grad. Also ein richtig freundlicher Spätsommertag.
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1: Über Gusterath liegt jetzt noch eine dichte, ruhige Wolkendecke bei 11 Grad. Aber das ist nur die späte Nachtnummer. Morgen macht der Himmel dann komplett auf. Von früh an klar, später strahlend sonnig. Dazu klettert das Thermometer auf rund 20 Grad. Also ein richtig freundlicher Spätsommertag.
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